0: Es ist 2 Uhr und 26 Minuten. 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
1: Der frühe Morgen startet klar und nahezu windstill nach einer milden Nacht mit rund 15 Grad. Heute scheint in Bayerisch-Schwaben und dem Allgäu durchgehend die Sonne. Der Wind ist meist schwach. Der Radio Schwaben 3-Tage-Trend. Morgen ist es sonnig und heiß. Am Freitag setzt sich das klare und heiße Wetter fort. Zum Wochenende wechseln Sonne und Wolken. Mit bis zu 35 Grad ist es nochmals heißer. Momentan sind es in Gersthofen 18 Grad bei klarem Himmel, in Bad Wörishofen 18 Grad und in Gundelfingen 19 Grad.
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1: Aktuell sind uns keine Verkehrsbehinderungen und keine Blitzer bekannt. Weiterhin eine gute Fahrt.
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1: Zwischen Nordschwaben und dem Allgäu zeigt sich der Himmel klar. In der Nacht ist es mild bei rund 15 Grad und fast windstill. Heute setzt sich die Sonne von früh an durch. Am Nachmittag ist es heiß. Der Radio Schwaben 3-Tage-Trend. Morgen gibt es erneut viel Sonne und heiße Luft. Am Freitag zeigt sich der Himmel klar und die Hitze nimmt noch zu. Am Wochenende wechseln Sonne und Wolken bei bis zu rund 35 Grad. Momentan haben wir in Dasing 17 Grad bei wolkenlosem Himmel, in Erkheim 17 Grad und in Wertingen 15 Grad.
0: Es ist 2 Uhr und 58 Minuten. 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
2: Ich bin Stefan Schütz. BAföG-Empfänger sollen ab dem Frühjahr nächsten Jahres mehr Geld bekommen. Dazu will das Bundeskabinett heute eine Reform auf den Weg bringen. Es berichtet David Riemer.
3: Unter anderem soll die Wohnkostenpauschale für Studierende, die nicht mehr bei ihren Eltern wohnen, steigen. Konkret von jetzt 380 auf 440 Euro pro Monat. Außerdem soll das Schüler-BAföG steigen. Die schwarz-rote Koalition will auch Freibeträge bei der Berechnung regelmäßig erhöhen, damit Inflation und Lohnsteigerungen den Kreis der Förderberechtigten nicht schleichend verkleinern.
2: Nach dem schweren Erdbeben in Kolumbien suchen Rettungskräfte weiter nach mehr als 3000 Vermissten. Örtliche Behörden zählten bislang 240 Tote. Der Präsident des Landes hat den nationalen Katastrophenfall ausgerufen. Dadurch lässt sich Hilfe aus dem Ausland leichter koordinieren, die inzwischen auch angelaufen ist. Das Beben hatte eine Stärke von 7,4 auf der Richterskala. In Neu-Ulm sind 5 Blindgänger aus dem Zweiten Weltkrieg entschärft worden. Alle Sperrungen sind inzwischen wieder aufgehoben. Wegen der Arbeiten war die Bahnlinie zwischen Augsburg und Ulm zeitweise dicht. Der Zugverkehr musste kurz komplett stoppen. Auch ein Teilstück der B10 war für die Entschärfung in beiden Richtungen gesperrt. Bei der Leichtathletik-Europameisterschaft in Birmingham hat Owen Unser die Bronzemedaille über 100 Meter gewonnen. Zuvor sicherte sich Hammerwerfer Merlin Hummel die Silbermedaille. Und bei der Schwimm-EM in Paris gewann Isabel Gose ebenfalls Silber über die 800 Meter Freistil. Bronze ging an ihre Teamkollegin Maja Werner.
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1: Radio Schwaben wünscht euch weiterhin gute Fahrt. Im Moment läuft der Verkehr ohne Störungen und Blitzer.
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0: Es ist 3 Uhr und 27 Minuten. 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
1: Heute ist es bei uns zwischen Donau und Alpen klar und nahezu windstill. Am Vormittag zeigt sich der Himmel in Bayerisch-Schwaben und im Allgäu wolkenlos. Am Nachmittag ist es warm und der Wind frischt nur leicht auf. Aktuell meldet Neuses klar bei 17 Grad, Mauerstetten 17 Grad und Monheim 18 Grad. Der Radio Schwaben 3-Tage-Trend. Morgen zeigt es sich sonnig und warm. Am Nachmittag liegen die Temperaturen zwischen 25 und 31 Grad. Am Freitag setzt sich die Sonne fort. Die Wärme nimmt weiter zu. Am Wochenende wechseln Wolken und Sonne. Am Nachmittag liegen die Werte zwischen 29 und 35 Grad.
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1: Vorsicht auf der A7 Ulm Richtung Füssen-Reute. Zwischen Eu-Mittelberg und Wertachtalbrücke liegt ein totes Tier auf dem linken Fahrstreifen. Auf der B2 Donauwörth Richtung Augsburg blockiert bei Gersthofen zwischen Gersthofen Nord und Gersthofen Mitte ein defekter LKW die Richtungsfahrbahn. Aktuell sind keine Radarfallen aufgebaut. Gute und sichere Fahrt.
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1: Der frühe Morgen zwischen Donau und Alpen ist klar. Der Wind kaum spürbar. Die Temperaturen liegen zwischen 13 und 17 Grad. Später ist es sonnig und warm bis heiß. Zwischen Nordschwaben und dem Allgäu.
2: Der Radio Schwaben 3-Tage-Trend.
1: Morgen bleibt es sonnig und warm. Am Freitag setzt sich das freundliche heiße Wetter fort. Zum Wochenende wechseln Sonne und Wolken. Dabei ist es zwischen 32 und 35 Grad heiß. In Schwabmünchen 18 Grad und trocken. In Buxheim 15 Grad und in Weißenhorn 16 Grad.
0: Es ist 3 Uhr und 55 Minuten. 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
3: Ich bin Stefan Schütz. Die Europäische Union sagt dem Verpackungsmüll den Kampf an. Heute tritt eine neue Verordnung in Kraft, die schrittweise etwa Plastik und große Verpackungen ein Stück weit aus dem Alltag verbannen soll. Niklas Treppner berichtet.
4: Für neue Lebensmittelverpackungen aus Pappe oder Papier gelten ab sofort strengere Grenzwerte bei sogenannten Ewigkeitschemikalien, etwa PFAS. Die sollen zum Beispiel Fett und Wasser abweisen, sind zum Teil aber gesundheitsschädlich. Ab 2030 sollen Verpackungen dann grundsätzlich nicht mehr größer sein als nötig. Pakete dürfen dann viel weniger Luft- und Füllmaterial enthalten.
3: Heute Abend blicken Millionen Menschen zum westlichen Horizont. Es gibt eine Sonnenfinsternis. Schon vor dem Sonnenuntergang schiebt sich der Mond vor die Sonne. In weiten Teilen Europas wird's dämmerig oder sogar richtig dunkel. In Deutschland verdeckt der Mond die Sonne nur teilweise. Spanien hat da mehr Glück. Dort gibt es erstmals seit über 100 Jahren wieder eine totale Sonnenfinsternis. Bei Manching nahe Ingolstadt ist ein Regionalzug an einem beschrankten Bahnübergang mit einem Auto zusammengestoßen. Der 65 Jahre alte Autofahrer ist leicht verletzt worden. Den 132 Fahrgästen im Zug ist nichts passiert. Der Zug war mit rund 120 Stundenkilometern unterwegs. Laut Polizei waren Schranken und Signale zum Unfallzeitpunkt in Betrieb. Die Klimaanlage im Zug funktionierte auch nach dem Unfall. Die Fahrgäste mussten noch ungefähr 1,5 Stunden im Zug bleiben. Freude bei den deutschen Sportlerinnen und Sportlern. Bei der Leichtathletik-EM in Birmingham hat Owen Unser gestern Bronze über die 100 Meter geholt. Kurz davor hatte sich Hammerwerfer Merlin Hummel Silber gesichert. Und auch bei der Schwimm-EM in Paris lief's rund. Isabel Gose hat über 800 Meter Freistil Silber geholt. Bronze ging an ihre Teamkollegin Maja Werner.
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1: Auf der B2 Donau Richtung Augsburg blockiert zwischen Gersthofen Nord und Gersthofen Mitte ein defekter LKW die Richtungsfahrbahn. Meldungen über Blitzer oder Abstandsmessungen liegen uns derzeit nicht vor. Kommt's gut an.
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0: Es ist 4 Uhr und 25 Minuten. 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
1: Zum Start in den Tag ist der Himmel klar, der Wind kaum spürbar. Heute zeigt sich die Sonne zwischen Nordschwaben und dem Allgäu. Nach einem frischen Beginn ist es am Nachmittag bei nur wenig Wind heiß. In der kommenden Nacht sinken die Temperaturen auf 11 bis 16 Grad. Der Radioschwaben 3-Tage-Trend. Morgen erneut sonnig und heiß. Am Freitag setzt sich das sonnige Wetter fort. Die Hitze nimmt weiter zu. Zum Wochenende wechseln Sonne und Wolken. Bei 32 bis 35 Grad bleibt es heiß. Derzeit in Pöttmes 15 Grad und wolkenlos. Sonthofen 13 Grad sowie Nersingen 16 Grad.
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1: Auf der B2 Donauwörth Richtung Augsburg blockiert zwischen Gersthofen Nord und Gersthofen Mitte ein defekter LKW die Richtungsfahrbahn. Aktuell wurden uns keine Geschwindigkeitsmessungen gemeldet. Gute Fahrt mit Radio Schwaben.
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1: Zum Start in den Tag zeigt sich der Himmel klar, der Wind ist kaum spürbar. Heute scheint die Sonne ungestört, am Nachmittag ist es warm, ehe die klare Nacht mit rund 11 Grad frisch beginnt. Der Radio Schwaben 3-Tage-Trend. Morgen zeigt es sich von früh bis spät sonnig, am Nachmittag heiß und auch abends klar. Am Freitag setzt sich das sonnige und heiße Wetter fort. Am Wochenende wechseln zwischen Nordschwaben und dem Allgäu Wolken und Sonne. Dabei werden bis 35 Grad erreicht. Und der Temperaturtrend zeigt weiter nach oben. Derzeit in Bobingen 16 Grad und wolkenlos. In Dietmannsried 14 Grad, in Bissingen 14 Grad.
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0: Es ist 4 Uhr und 59 Minuten. 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
3: Ich bin Stefan Schütz. Guten Morgen. Das Niedrigwasser der Flüsse beschäftigt Politik und Industrie. Einige Bundesländer haben das Lkw-Fahrverbot an Sonn- und Feiertagen deswegen gelockert. Über weitere Maßnahmen spricht Bundesverkehrsminister Bilger heute mit seinen Länderkollegen. Tine Klimach berichtet.
4: Baustellen, die jetzt nicht zwingend erforderlich sind, sollen aufgeschoben werden, so Verkehrsminister Bilger zuletzt. Über weitere Vorschläge sei man mit den Ländern und anderen Behörden im Austausch, sagte er. Eine schnelle Entspannung der Lage wird es wegen des wenigen Regens vorerst nicht geben. Die Industrie ist abhängig von der Binnenschifffahrt, längere Wege, weniger Ladung, das alles bedeutet mehr Kosten. Aber bisher läuft der Schiffsverkehr noch, wenn auch in abgespeckter Form.
3: Das Bundeskabinett beschließt heute zwei wichtige Gesetzentwürfe. Zum einen sollen die Nachrichtendienste angesichts wachsender hybrider Bedrohungen mehr Befugnisse bekommen. Zum anderen will die Bundesregierung das BAföG erhöhen. Die Wohnkostenpauschale steigt zum Sommersemester 2027 von 380 auf 440 Euro, später als ursprünglich geplant. Der Grundbedarf soll bis 2029 auf 563 Euro steigen. In Neu-Ulm sind 5 Blindgänger aus dem Zweiten Weltkrieg entschärft worden. Alle Sperrungen sind inzwischen wieder aufgehoben. Wegen der Arbeiten war die Bahnlinie zwischen Augsburg und Ulm zeitweise dicht. Der Zugverkehr musste komplett gestoppt werden. Auch ein Teilstück der B10 war für die Entschärfung in beiden Richtungen gesperrt. Inzwischen läuft alles wieder normal. Bei der Leichtathletik-Europameisterschaft in Birmingham hat Owen Ansah die Bronzemedaille über 100 Meter gewonnen. Zuvor sicherte sich Hammerwerfer Merlin Hummel die Silbermedaille. Und bei der Schwimm-EM in Paris gewann Isabel Gose ebenfalls Silber über die 800 Meter Freistil. Bronze ging an ihre Teamkollegin Maja Werner.
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1: Auf der B2 Donauwörth Richtung Augsburg ist zwischen Gersthofen Nord und Gersthofen Mitte ein defekter LKW. Die Richtungsfahrbahn ist blockiert. Aktuell wurden uns keine Geschwindigkeitsmessungen gemeldet. Gute Fahrt mit Radio Schwab.
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7: Und da ist er, der Mittwochmorgen auf Radio Schwaben. Ich heiße euch willkommen im Frühstücksradio, aber wir machen noch langsam. Hier kommen mehr 80er, 90er und aktuelle Hits. Ist ja noch sehr früh und Musik, die schadet nicht. Bis gleich.
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8: Nein.

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3: Es ist 5:26 Uhr. 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
4: Heute am frühen Morgen ist der Himmel klar. Bei kaum Wind gibt es in Bayerisch-Schwaben und im Allgäu einen sonnigen, warmen Tag. Am Nachmittag frischt der Wind leicht auf. Der Radio Schwaben 3-Tage-Trend. Morgen zeigt sich die Sonne. Nach frischem Start mit 11 bis 16 Grad geht es wieder warm weiter. Am Freitag setzt sich das klare und sehr warme Wetter fort. Zum Wochenende wechseln Sonne und Wolken. Bei 32 bis 35 Grad ist es heiß. Momentan ist es in Gessertshausen wolkenlos bei 15 Grad. In Immenstadt sind es 14 Grad und in Möttingen 15 Grad.
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4: Vorsicht auf der A980 Richtung Waltenhofen zwischen Dreieck Allgäu und Durach. Ein totes Tier liegt auf der Fahrbahn. Auf der B2 Donauwörth Richtung Augsburg blockiert zwischen Gersthofen Nord und Gersthofen Mitte ein defekter LKW die Richtungsfahrbahn. Meldungen über Blitzer oder Abstandsmessungen liegen uns derzeit nicht vor. Kommt gut an.
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8: Zwei schlimmsten Aufsteher haben wir hinter uns. Willkommen im Mittwoch, bei dem ab 12 Uhr alles nur noch bergauf geht. Denn wir spalten die Woche, aber das kennt ihr ja mittlerweile schon. Denn ab 12 Uhr haben wir nur noch die guten Sachen vor Augen. Und um das zu unterstützen, mache ich jetzt Musik für euch an. Mehr 80er, 90er und aktuelle Hits. Ich freue mich, dass ihr dabei seid.
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2: Ein klarer Himmel begleitet den Start in den Tag. In Bayerisch-Schwaben und im Allgäu scheint heute durchgehend die Sonne. Zunächst bei kaum Wind. Im Tagesverlauf wird es heiß und auch am Abend bleibt der Himmel klar. Der Radio Schwaben 3-Tage-Trend. Morgen beginnt klar. Am frühen Morgen liegen die Tiefstwerte zwischen 11 und 16 Grad. Später wird es wieder heiß und sonnig. Übermorgen setzt sich der Sonnenschein fort. Dabei wird es noch heißer. Am Wochenende ziehen zeitweise Wolken durch und die Höchstwerte liegen zwischen 32 und 34 Grad. Momentan haben wir in Großaitingen 15 Grad und wolkenlos, Kaufbeuren 15 Grad sowie Oettingen 15 Grad.
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0: Es ist 5 Uhr und 57 Minuten. 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
4: Ich bin Angela Kress. Guten Morgen. Die EU sagt dem Verpackungsmüll den Kampf an. Heute tritt eine neue Verordnung in Kraft, die schrittweise etwa Plastik und große Verpackungen ein Stück weit aus dem Alltag verbannen soll. Niklas Treppner berichtet.
5: Für neue Lebensmittelverpackungen aus Pappe oder Papier gelten ab sofort strengere Grenzwerte bei sogenannten Ewigkeitschemikalien, etwa PFAS. Die sollen zum Beispiel Fett und Wasser abweisen, sind zum Teil aber gesundheitsschädlich. Ab 2030 sollen Verpackungen dann grundsätzlich nicht mehr größer sein als nötig. Pakete dürfen dann viel weniger Luft- und Füllmaterial enthalten.
4: Jungen Menschen fällt der Einstieg ins Berufsleben weltweit immer schwerer. Das berichtet die Internationale Arbeitsorganisation ILO. Gründe seien schwaches Wirtschaftswachstum, zurückhaltende Einstellungspolitik und der technologische Wandel. Besonders künstliche Intelligenz verändere klassische Einstiegsjobs in Verkauf, Verwaltung und Produktion. Gefragt seien künftig digitale Kenntnisse. Die ILO fordert mehr Investitionen in Bildung und Ausbildung. Heute Abend blicken Millionen Menschen zum westlichen Horizont. Es gibt eine Sonnenfinsternis. Schon vor dem Sonnenuntergang schiebt sich der Mond vor die Sonne. In weiten Teilen Europas wird's dämmerig oder sogar richtig dunkel. In Deutschland verdeckt der Mond die Sonne nur teilweise. In Spanien gibt es erstmals seit über 100 Jahren wieder eine totale Sonnenfinsternis. Freude bei deutschen Sportlerinnen und Sportlern. Bei der Leichtathletik-EM in Birmingham hat Owen Unser gestern Bronze über die 100 Meter geholt. Kurz davor hatte sich Hammerwerfer Merlin Hummel Silber gesichert. Und auch bei der Schwimm-EM in Paris lief's rund. Isabel Gose hat über 800 Meter Freistil Silber geholt. Bronze ging an ihre Teamkollegin Maja Werner.
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6: Schönen guten Morgen. Mir liegen aktuell keine Meldungen von ADAC oder Polizei vor. Blitzer habe ich auch keine, aber wenn ihr welche seht, könnt ihr die gerne melden unter der 08000 11 82 11.
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6: Mittwochmorgen hier auf Radio Schwaben. Ich wünsche euch einen guten Morgen. Ich bin froh, dass ihr mit dabei seid. Ich freue mich jedes Mal. Und wir starten jetzt rein. Ich habe ein paar Sachen für euch. Wir reden nochmal über die Sonnenfinsternis, die heute stattfindet. Wir haben die Stadtgeschichte. Und es findet eine richtig coole Sache in Memmingen statt. Aber mehr dazu gleich. Erst nochmal ein bisschen Musik auf eure Ohren und dann hören wir uns gleich wieder. Bis gleich.
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1: Und ihr wisst ganz genau, wenn Mittwoch ist, ist nicht nur der Wochenspaltertag hier auf Radio Schwaben, sondern das Lechflimmern in Augsburg findet wieder statt. Das größte Open-Air-Kino-Event ganz Deutschlands bei uns in der Region. Und was da heute auf den beiden Leinwänden zu sehen ist, das weiß Michael Hehl, der Veranstalter.
2: Am Mittwoch, 12.8. ist es endlich soweit. Wir zeigen die neue Eberhofer Komödie Steckerlfisch-Fiasko im Lechflimmern und auf der anderen Leinwand unseren Publikumsliebling Cherie, ich komme. Eine wunderbare französische Komödie, die ganz viel Spaß macht.
1: Aber das war's noch gar nicht, denn morgen wartet ein richtiges Highlight auf euch. Die Schauspieler vom Stöckerfisch-Fiasko sind zu Gast beim Lechflimmern. Sebastian Betzel, Simon Schwarz und Lisa-Marie Potthof. Leinwand 1 um 20 Uhr sind die Tickets leider schon ausverkauft, aber es gibt noch Restkarten für die zweite Leinwand.
2: Bitte beachtet die Einlasszeit, Filmbeginn und ein kurzes Filmgespräch mit diesen tollen Gästen ist gegen 21.15 Uhr bzw. 21.30 Uhr.
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1: Es ist 6 Uhr und 26 Minuten. 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
2: Der Morgen in Bayerisch-Schwaben und im Allgäu ist klar und kaum windig bei 13 bis 16 Grad. Am Nachmittag werden knapp 30 Grad erreicht, abends bleibt es klar. Der Radio Schwaben 3-Tage-Trend. Donnerstag gibt es erneut strahlenden Sonnenschein bei großer Wärme. Am Freitag ist es nochmals heißer und klar. Am Wochenende wechseln Sonne und Wolken bei Temperaturen zwischen 32 und 34 Grad. Derzeit meldet Eichach wolkenlosen Himmel bei 15 Grad. In Nesselwang sind es 13, in Wallerstein 15 Grad.
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4: Wir schauen auf die A8 Stuttgart Richtung München. Zwischen Zusmershausen und Adelsried hier liegen Gegenstände auf der Fahrbahn. Bitte fahrt vorsichtig. Blitzer habe ich nach wie vor keine für euch, aber falls ihr welche seht, meldet die gern unter der 0811-8211.
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4: Ihr Lieben, hier kommt es, das Radio Schwaben Kleiderschrank-Update. Und ich kann mich an dieser Stelle wirklich nur wiederholen. Aber es ist aktuell frisch draußen. Ihr habt jetzt die Möglichkeit, richtig schön durchzulüften. Und im Laufe des Tages wird es natürlich wieder wärmer. Ich begleite euch jetzt mit mehr 80er, 90ern und aktuellen Hits durch diesen Morgen. Schön, dass ihr dabei seid.
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0: Heute findet ein Spektakel statt, das letzte Mal 1999 zu sehen war. Einen wunderschönen guten Morgen hier im Frühstücksradio auf Radio Schwaben wünsche ich euch. Die Rede ist natürlich von der Sonnenfinsternis heute Abend. Viele können es kaum erwarten. Jetzt stellt sich aber die Frage, um wie viel Uhr kann ich das Ganze sehen? Wo soll ich am besten sein? Und. Genau diese Fragen hat uns Jessica Treffler vom Planetarium Augsburg beantwortet.
1: Der sollte bei Sonnenuntergang schauen, dass er freie Horizontsicht hat, denn die größte Bedeckung wird ca. 20 Minuten vor Sonnenuntergang erreicht. Am besten schaut man dann von einer erhöhten Position ohne Bauwerke oder Wälder im Weg, wo man dann nach Nordwesten gucken kann, wo die Sonne untergeht.
0: Und ganz wichtig für euch,

falls ihr das ganze Spektakel natürlich anschauen wollt. Achtet drauf, dass ihr eine Sonnenfinsternisbrille habt. Fragt da am besten beim Optiker oder bei den Apotheken nach, denn die wissen ganz genau, welche Brille das ist. 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
1: Heute früh ist es klar bei rund 14 Grad. Am Vormittag zeigt sich in Bayerisch-Schwaben und im Allgäu die Sonne. Am Nachmittag wird es heiß. Der Wind weht nur schwach. Der Radio Schwaben 3-Tage-Trend. Morgen beginnt klar und frisch, später wird es sonnig und heiß. Am Freitag setzt sich das klare, sonnige Wetter fort. Die Temperaturen liegen noch etwas höher. Zum Wochenende wechseln Sonne und Wolken. Die Hitze bleibt bei Temperaturen zwischen 32 und 34 Grad. Aktuell meldet Rehling klar bei 15 Grad. In Marktoberdorf sind es 14 Grad und in Burgau 13 Grad.
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0: Es ist 6 Uhr und 57 Minuten. 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
3: Ich bin Angela Kress. Guten Morgen. Viele Flüsse haben ja gerade zu wenig Wasser und Schiffe müssen mit weniger Ladung fahren. Versorgungsengpässe gibt es aber nicht. Bundesverkehrsminister Bilger hat der Rheinischen Post gesagt, dass die Versorgung Stand jetzt gesichert sei. Es müsse aber mehr Güterverkehr von den Flüssen auf Schiene und Straße verlagert werden. Bund und Länder wollen sich heute darüber abstimmen. In der EU gelten ab heute neue Regeln für Verpackungen, damit es in Zukunft weniger Müll gibt. Die Regeln kommen schrittweise. Neu ist erstmal eine Obergrenze für die Chemikalie PFAS in Lebensmittelverpackungen. Die hilft zum Beispiel dabei, dass Burgerkartons nicht durchweichen. Es gibt aber Hinweise darauf, dass die Gesundheit schädlich ist. Ab 2030 werden dann auch die Regeln für Plastik um Obst und Gemüse strenger. Es ist ein beeindruckendes Naturschauspiel. Teile Europas erleben heute eine totale Sonnenfinsternis. In Bayern ist sie als tiefpartielle Finsternis zu bestaunen. Moritz Einzel berichtet.
4: Es wird mit die größte Sonnenfinsternis in Bayern seit der totalen Finsternis vor fast genau 27 Jahren am 11. August 1999. Die Sonne wird schon sehr tief stehen, wenn sich der Neumond davor schiebt. Im Maximum gegen 7:45 am Abend werden rund 90% der Sonnenscheibe verdeckt sein. Bei der Sonnenbeobachtung ist eine zertifizierte Schutzbrille unabdingbar, sonst drohen dauerhafte Augenschäden.
3: In Kolumbien versuchen Retter immer noch Überlebende zu finden. Nach dem schweren Erdbeben vorgestern gelten viele Menschen als vermisst. In einem Ort gab es ein Happy End. Dort haben Retter eine Frau lebend gefunden, die fast 30 Stunden lang zwischen den Trümmern eines Gebäudes eingeklemmt war. Die Regierung geht von mehr als 180 Toten und mehr als 2500 Verletzten aus.
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5: Nach wie vor die Meldung von der A8 Stuttgart Richtung München zwischen Tussmershausen und Adelsried. Hier ist Gefahr durch Gegenstände auf der Fahrbahn. Und dann habe ich einen Blitzer für euch und zwar in Augsburg am Klinkerberg. Aber falls ihr noch welche seht, könnt ihr die melden unter der 08000 11 82 11.
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5: Gleich kommt die Radio Schwaben Stadtgeschichte für euch. Das ist jetzt euer Zeichen, nochmal eine Tasse Kaffee zu holen und euch entspannt hinzusetzen. Und noch ein bisschen Musik zu genießen und dann hören wir uns, denn wir sind irgendwo in Bayerisch Schwaben unterwegs und es wird dieses Mal verrückt.
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0: Schönen guten Morgen hier auf Radio Schwaben, dem Frühstücksradio, zusammen mit Franzi Bernhauser. Wir sind angekommen bei der Stadtgeschichte, die erzählen wir euch jeden Tag. Wir sind in der ganzen Region unterwegs, aber heute haben wir keinen speziellen Ort, denn diese Geschichte hat keinen festen Platz. Es konnte nicht nachgewiesen werden, nur dass es irgendwo im Bayerisch Schwaben ist.
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0: Einmal kündigte ein König an, dass er ein Dorf im Bayerisch Schwaben besuchen würde. Alle im Dorf freuten sich sehr darauf und beschlossen, ihn feierlich zu begrüßen. Der Bürgermeister und die Ratsleute zogen ihre besten Kleider an, gingen bis zum Dorf hinaus, um dort auf den König zu warten. Weiter draußen, hinter dem Wald, hatten sich die Leute als Wachposten aufgestellt, die sofort Bescheid geben sollten, wenn der König kommt. Es war an diesem Tag sehr heiß. Die Männer, die lange in ihren schwarzen Anzügen warten mussten, schwitzten stark und wollten sich am nahen See abkühlen. Da hatte der Bürgermeister eine Idee.
2: Ach, es dauert bestimmt, bis der König kommt. Außerdem passen unsere Wachposten ja auf. Also, lasst uns schnell im Wasser abkühlen.
0: Also zogen sie sich schnell ihre Kleidung aus und gingen ins Wasser. Gerade als sie im Wasser waren und sich wohlfühlten, kam der Wachposten angerannt und rief:
3: Der König kommt! Der König kommt!
0: Und tatsächlich, man sah schon den Wagen des Königs auf der Straße. Schnell sprangen alle aus dem Wasser, aber sie hatten keine Zeit mehr, sich wieder anzuziehen. Der Bürgermeister sagte:
2: Was machen wir jetzt? Wir schaffen's nicht, uns anzuziehen. Wisst ihr was? Wir stellen uns einfach so, wie wir sind, hintereinander auf, um den König zu empfangen. Er wird das verstehen.
0: Gerade als der König mit seiner Kutsche vorbeifuhr, wurde der Bürgermeister von einer Bremse in den nackten Hintern gestochen. Er schrie laut und schlug sich mit der flachen Hand auf den Po, um die Bremse wegzujagen. Die Ratsleute machten es ihm nach, schrien ebenfalls und klatschten sich kräftig auf den Po. Das war so laut und wild, dass sich die Pferde fast erschraken. Seitdem wurde kein König mehr im Bayerisch Schwaben auf diese Weise empfangen.
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0: Es ist 7 Uhr und 27 Minuten. 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
1: Ein sonniger und fast windstiller Vormittag steht an. Im Laufe des Tages steigen die Temperaturen rasch, am Nachmittag wird der Himmel klar. In Bayerisch-Schwaben und im Allgäu bleibt es bis zum Abend trocken und freundlich. Der Radio Schwaben 3-Tage-Trend. Morgen beginnt der sonnige Tag mit 10 bis 14 Grad. Später wird es wieder warm bis heiß. Am Freitag ist die Sonne bestimmend, die Wärme nimmt weiter zu. Am Wochenende wechseln Sonne und Wolken bei 28 bis 34 Grad. Momentan liegen die Temperaturen in Königsbrunn bei 15 Grad und wolkenlosem Himmel, in Marktrettenbach bei 14 Grad und in Genderkingen bei 13 Grad.
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2: Wir schauen auf die A96 München Richtung Lindau zwischen Mindelheim und Stetten. Passt bitte auf, da gab es einen Unfall, der Standstreifen ist blockiert. Blitzer habe ich für euch einmal in Westendorf am Sportgelände, auf der B2 bei Mertingen, Neuses von Rehlingenstraße, in Augsburg Hugo-Eckener-Straße und Bürgermeister-Auenhammer-Straße und in Graben die Landsberger-Straße.
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2: Jetzt hier auf Radio Schwaben Hollywood gleich. Kein Spaß, wir schauen dann nach Memmingen, denn die haben für eine Filmpremiere eine Einladung ausgesprochen. Um was es genau geht, das erfahrt ihr gleich in wenigen Minuten.
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0: Lemmingen goes Hollywood. Einen schönen guten Morgen hier auf Radio Schwaben im Frühstücksradio. Und nein, ich erzähle keinen Quatsch, viele haben es vielleicht von euch schon mitbekommen, vor allem die Marvel-Fans, denn am 16. Dezember kommt ein neuer Film in die Kinos, Avengers Doomsday. Und jetzt fragt ihr euch bestimmt, was hat denn Memmingen jetzt damit zu tun? Auf YouTube gibt es ein kurzes Marvel-Video, die zeigt die fiktive Stadt Doomstadt, das ist die Heimatstadt von Dr. Doom, und gezeigt wird tatsächlich Memmingen.
1: Für uns war es eine riesen Überraschung, dass wir unser Rathaus in einem offiziellen Marvel-Film kurz aufblitzen haben sehen. Da war das natürlich Selbstverständlichkeit, diese Vorlage aufzugreifen und zu sagen, komm, da machen wir was draus. Und deswegen freut uns das sehr, dass wir da jetzt einfach mal auch unseren Spaß mit reingeben konnten und vielleicht kommt was draus. Und wenn nicht, dann hatten wir immerhin alle eine gute Zeit.
0: Was der Bürgermeister von Memmingen, Jan Rotenbacher, damit meint, ist, dass die ganz clever selbst mit einem YouTube-Video geantwortet haben. Man sieht zuerst Jan Rotenbacher als Dr. Doom verkleidet, hat aber dann ganz schnell die Maske abgezogen und Marvel eingeladen, die Premiere einfach in Doomstadt zu feiern. Wenn Marvel zusagt, dann kommt wirklich eine Palette an Hollywood-Stars zur Premiere, darunter natürlich Dr. Doom-Darsteller Robert Downey Jr., Chris Evans wäre dabei, Chris Hemsworth und noch viele, viele mehr. Wir drücken die Daumen und halten euch natürlich, sobald sich was tut, auf dem Laufenden.

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0: Heute ist nicht nur Sonnenfinsternis, nein, es findet auch noch eine Sternschnuppennacht statt. Einen wunderschönen guten Morgen auf Radio Schwaben wünsche ich euch. Und diese findet natürlich statt in der Therme Bad Wörishofen. Und was da auf euch zukommt, das verratet euch Elisabeth Svoboda.
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2: Bei kaum Wind zeigt sich heute Vormittag die Sonne. Im Laufe des Nachmittags ist es warm und klar. Auch am Abend hält das freundliche Wetter in Bayerisch-Schwaben und dem Allgäu an. Der Radio Schwaben 3-Tage-Trend. Morgen zeigt sich nach klarer Nacht die Sonne. Die Werte liegen dann zwischen 25 und 31 Grad. Am Freitag hält das klare Wetter an. Die Wärme nimmt weiter zu. Zum Wochenende wechseln Sonne und Wolken bei nochmals steigenden Temperaturen zwischen 28 und 34 Grad. Aktuell ist es in Augsburg am Rathausplatz wolkenlos bei 16 Grad, in Oberstaufen bei 12 Grad und in Holzheim bei 14 Grad.
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0: Es ist 7 Uhr und 56 Minuten. 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
4: Ich bin Angela Kress. Guten Morgen. Für junge Menschen wird der Einstieg ins Berufsleben weltweit schwieriger. Ein Grund: die künstliche Intelligenz verändere zum Beispiel kaufmännische und verwaltende Tätigkeiten, sagt die internationale Arbeitsorganisation ILO. Dirk Zeitler berichtet.
5: Gerade Jobs, über die viele junge Menschen bislang ins Berufsleben einstiegen, können sich durch Automatisierung und generative KI besonders schnell verändern. Einige der Jobs blieben zwar, stellten aber neue Anforderungen. Gefragt seien deshalb digitale Kenntnisse sowie die Fähigkeit zur Kontrolle von KI-Ergebnissen. Die Organisation fordert deshalb mehr Investitionen in gute Bildung.
4: Die EU geht gegen den Verpackungsmüll an. Ab heute greifen schrittweise neue Regeln, die etwa Plastik und große Verpackungen weiter eindämmen sollen. Der NABU spricht von einem Meilenstein und hofft, dass die Recyclingbranche angekurbelt wird. Der Handelsverband Deutschland sagt, dass noch nicht klar ist, wie Unternehmen im Lebensmittelbereich Quoten einhalten sollen. Es fehle nämlich das nötige Material. Bundesverkehrsminister Bilger will Flüsse weiter ausbauen. Das hat er vor Beratungen mit seinen Länderkolleginnen und Kollegen angekündigt. Dem Redaktionsnetzwerk Deutschland sagte er, dass er darüber auch mit den Umweltverbänden sprechen werde. Hintergrund sind die aktuell niedrigen Pegel. Schiffe können nur mit weniger Ladung fahren. Bilger will verhindern, dass es regelmäßig zu solchen Problemen kommt. Freude bei deutschen Sportlerinnen und Sportlern. Bei der Leichtathletik-EM in Birmingham hat Owen Ansah gestern Bronze über die 100 Meter geholt. Kurz davor hatte sich Hammerwerfer Merlin Hummel Silber gesichert. Und auch bei der Schwimm-EM in Paris lief's rund. Isabel Gose hat über 800 Meter Freistil Silber geholt. Bronze ging an ihre Teamkollegin Maja Werner.
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6: Wir schauen auf die A96 München Richtung Lindau zwischen Mindelheim und Stetten. Passt bitte auf, da gab es einen Unfall, der Standstreifen ist blockiert. Blitzer habe ich für euch einmal in Westendorf am Sportgelände, auf der B2 bei Mertingen, Neuses von Rehlingenstraße, in Augsburg Hugo-Eckener-Straße und Bürgermeister-Auenhammer-Straße und in Graben die Landsberger-Straße.
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6: Starten Sie die 80er ab 8 hier auf Radio Schwaben mit einem Geburtstagskind. Mehr dazu in wenigen Minuten. Bleibt also unbedingt dran und genießt eine halbe Stunde nur 80er.
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wunderschönen guten Morgen wünsche ich euch hier bei den 80ern ab 8 auf Radio Schwaben. Und wir feiern auch noch einen Geburtstag, und zwar von Marc Knopfler, Gitarrist und Sänger bei den Dire Straits. Er wird heute 77, wir sagen Happy Birthday. Und der liebe Marc ist nicht nur Sänger und Gitarrist, er ist auch noch der Songwriter von grandiosen Songs. Aktive Jahre hatten sie einmal von 1977 bis 88, und dann haben sie sich nochmal zusammengerauft, 2 Jahre später, von 1990 bis 1995. Die haben unfassbare Erfolge erzielt, jede Menge Auszeichnungen haben sie, goldene und Platin-Schallplatten, Millionen an verkauften Platten. Und ja, Dire Straits machen einfach Laune. Jeder Song von denen ist ein Banger. Genauso wie der hier aus dem Jahr 85. Hier kommen sie jetzt mit Walk of Life.

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3: Es ist 8 Uhr und 25 Minuten. 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
4: Heute Vormittag scheint bei uns zwischen Donau und Alpen die Sonne. Im weiteren Verlauf ist es in Bayerisch Schwaben und im Allgäu sehr warm. Bis zum Abend zeigt sich der Himmel wolkenlos. Der Radio Schwaben 3-Tage-Trend. Morgen beginnt der Tag sonnig und frisch, mit Temperaturen zwischen 10 und 16 Grad. Später ist es erneut sehr warm. Am Freitag geht das sonnige Wetter weiter, die Wärme nimmt weiter zu und am Wochenende wechseln Sonne und Wolken bei 32 bis 34 Grad. Aktuell meldet Pöttmes 17 Grad bei wolkenlosem Himmel. Bad Grönenbach und Wemding liegen bei 17 Grad.
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6: Wir schauen auf die A7 Ulm Richtung Füssen zwischen Woringen und Bad Grönenbach. Passt bitte auf, da steht ein defekter PKW. Und die A96 noch München Richtung Lindau. Zwischen Mindelheim und Stetten gab es einen Unfall. Hier ist der Standstreifen blockiert. Weiter mit den Blitzern. Der erste in Westendorf am Sportgelände. Auf der B2 bei Mertingen, in Neuses von Rehlingenstraße, dann haben wir zwei Stück in Augsburg, Hugo-Eckener-Straße und Bürgermeister-Auenhammer-Straße und in Graben die Landsberger-Straße.
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6: Mitten in der zweiten Ferienwoche angekommen. Die meisten fahren vielleicht noch in den Urlaub, die anderen sind bereits im Urlaub und die anderen wiederum sagen, nee, ich bleibe im Sommer über hier bei uns zu Hause, denn hier ist es genauso schön. Und ihr habt recht, wir haben die Berge vor der Haustür, wir haben Seen und Flüsse, da kann es uns doch nur gut gehen. Und dann spielen wir auch noch mehr 80er, 90er und aktuelle Hits, da ist die gute Laune doch vorprogrammiert, oder?
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Zack, boom, bang, ist das Radioschwamm Frühstücksradio auch schon wieder vorbei. Aber keine Sorge, ab morgen 5 Uhr bin ich wieder für euch da. Bis dahin, habt eine gute Zeit und vergesst nicht, heute findet die Sonnenfinsternis statt. Falls ihr das Spektakel miterleben wollt, bitte denkt dran, dass ihr eure Augen schützt. Die Anlaufstelle für diese Brillen ist der Optiker oder der Apotheker des Vertrauens. Radio Schwaben ist jetzt allerdings nicht vorbei, denn es geht weiter mit Urlaub on Air, dem Sommerprogramm auf Radio Schwaben. Zuerst mit Andrea Alimente und danach mit Lukas Prosser. Aber wir hören uns morgen wieder. Bis dann!

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1: Zum Start in den Vormittag ist der Himmel klar, die Luft mild. Heute am 12. August ist es sonnig, am Nachmittag warm bei 24 bis 30 Grad und kaum Wind. In der Nacht ist der Himmel klar, die Luft deutlich frischer. Der Radio Schwaben 3-Tage-Trend. Morgen ist es sonnig und warm, übermorgen am Freitag noch heißer und weiterhin klar. Am Wochenende mischen sich zwischen Nordschwaben und dem Allgäu Wolken und Sonne. Die Temperaturen steigen auf 28 bis 34 Grad. Im Moment in Meitingen 18 Grad, wolkenlos, Germeringen 18 Grad und Dillingen 18 Grad.
0: 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Es ist 8 Uhr und 56 Minuten. 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
2: Ich bin Angela Kress. Guten Morgen. Millionen Menschen werden am Abend fasziniert Richtung Horizont schauen, wenn sich der Mond vor die Sonne schiebt. In Deutschland wird es eine partielle Sonnenfinsternis geben. Unter anderem in Teilen Spaniens gibt es sogar eine totale Sonnenfinsternis. Pia Eschenbach berichtet von Mallorca.
3: Über ein Jahr haben die Behörden an den Sicherheitskonzepten und Straßensperrungen für den Tag gearbeitet. Bei den Maßnahmen geht es vor allem darum, Verkehrschaos zu vermeiden und die Waldbrandgefahr möglichst klein zu halten. Deshalb ist das Gebirge an der Westküste komplett für den Verkehr gesperrt, genauso Aussichtspunkte oder Buchten.
2: Mit der geplanten Reform der Kinder- und Jugendhilfe drohen nach Einschätzung des Sozialverbands Rückschritte bei Hilfen für Jungen und Mädchen mit Beeinträchtigungen. Schulassistenz für mehrere Kinder gemeinsam zu organisieren, könne für manche Kinder funktionieren, aber nicht für Kinder mit komplexen Behinderungen. Das Bundeskabinett will heute eine Reform auf den Weg bringen. Kinder- und Jugendhilfe insgesamt soll einfacher und wirksamer werden, aber auch Kosten sparen. Das Kabinett will heute auch die geplante BAföG-Reform auf den Weg bringen. Ein Teil der Reform, der Bedarfssatz der Ausbildungsförderung, soll schrittweise bis Frühjahr 2029 auf gut 560 Euro pro Monat steigen. Danach soll er regelmäßig ans Bürgergeld angepasst werden. Das Studierendenwerk denkt, dass damit künftig verhindert wird, dass das BAföG über Jahre hinter der Preisentwicklung zurückbleibt, schreibt die Rheinische Post. Die Bundeswehr beobachtet mehr Drohnen über ihren Standorten. Einige hundert mutmaßliche Drohnenüberflüge habe man seit Beginn des Kriegs in der Ukraine gemeldet, sagte ein Sprecher dem Redaktionsnetzwerk Deutschland. Deutschland sei täglich hybriden Bedrohungen wie etwa Spionage ausgesetzt.
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1: Auf der A7 Ulm Richtung Füssenreute ist zwischen Woringen und Bad Grönenbach ein PKW liegen geblieben. Auf der A8 München Richtung Stuttgart ist zwischen Adelsried und dem Rastplatz Streitheimer Forst Nord wegen Kanalbauarbeiten bis 15 Uhr der Standstreifen gesperrt. Zwischen Zusmarshausen und Burgau ist wegen Reinigungsarbeiten von 9 bis 12 Uhr der linke Fahrstreifen gesperrt. Auf der A96 Lindau Richtung München ist zwischen Eitrach und Kreuzmemmingen wegen Schutzplankenerneuerung bis 10 Uhr der linke Fahrstreifen gesperrt. Auf der B300 Memmingen Richtung Augsburg staut es sich zwischen dem Abzweig nach Tannhausen und dem Abzweig nach Muttershofen auf 2 Kilometern mit bis zu 14 Minuten Zeitverlust. Und hier die neuesten Blitzer auf Radio Schwaben. Auf der B2 bei Mertingen und am Sportgelände in Westendorf wird geblitzt. In der von Rehlingenstraße in Neusees, auf der Römerstraße in Weißenhorn sowie auf der A8 bei Augsburg gibt es eine Abstandsmessung. Kommt gut ans Ziel.
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1: Es ist 9 Uhr und 27 Minuten. 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
2: Zwischen Donau und den Alpen zeigt sich der Vormittag klar bei leichtem Wind. In Bayerisch Schwaben und dem Allgäu ist es heute Nachmittag sonnig und warm. Am Abend zeigt sich der Himmel klar. Der Radio Schwaben 3-Tage-Trend. Morgen ist es klar. Am frühen Morgen liegen die Temperaturen zwischen 10 und 16 Grad. Am Nachmittag ist es erneut heiß. Am Freitag setzt sich das klare und sehr warme Wetter fort. Am Wochenende wechseln Sonne und Wolken. Die Höchstwerte liegen bei etwa 32 bis 34 Grad. Derzeit in Bobingen 19 Grad und wolkenlos, in Oberstdorf 19 Grad und in Burtenbach 19 Grad.
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2: Auch der A8 München Richtung Stuttgart zwischen Zusmarshausen und Burgau ist wegen Reinigungsarbeiten der linke Fahrstreifen gesperrt. Auf der A96 Lindau Richtung München zwischen Aitrach und Kreuzmemmingen ist wegen Schutzplankenerneuerung der rechte Fahrstreifen gesperrt. Und hier die neuesten Blitzer auf Radio Schwaben. Blitzer gibt es auf der B2 bei Mertingen, am Sportgelände in Westendorf, auf der Kaufbeurer Straße in Dirlewang sowie in Weißenhorn auf der Querstraße. Außerdem eine Abstandsmessung auf der A8 bei Augsburg. Meldet Staus und Blitzer immer per WhatsApp unter 08000 11 82 11.
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2: Das Sommerprogramm auf Radio Schwaben. Mit dem besten Musikmix durch diese Stunde begleitet euch Andrea Alimente. Freut euch auf Heart mit Alone, I Do Anything for Love von Meatloaf und The Bangles mit Walk Like an Egyptian. Und jetzt rein in die nächste halbe Stunde.
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2: Heute Vormittag ist es in Bayerisch-Schwaben und dem Allgäu sonnig und klar. Am Nachmittag scheint die Sonne bei leichtem Wind. Und am Abend bleibt der Himmel wolkenlos. Der Radio Schwaben 3-Tage-Trend. Morgen ist es sonnig und klar und erneut warm. Am Freitag hält das sonnige Wetter an mit Werten zwischen 30 und 32 Grad. Am Wochenende ist es bei viel Sonne noch heißer mit Höchstwerten zwischen 32 und 34 Grad. Derzeit sind es in Schwabmünchen 19 Grad bei wolkenlosem Himmel, in Buchlohe 19 und in Buttenwiesen 21 Grad.
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0: Es ist 9 Uhr und 58 Minuten. 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
3: Ich bin Angela Kress. Die Versorgung ist nicht gefährdet. Das hat Bundesverkehrsminister Bilger mit Blick auf das Niedrigwasser in Flüssen der Rheinischen Post gesagt. Heute will er mit seinen Länderkollegen beraten, wie es weitergeht. Vom Verband der Bauindustrie hieß es im Redaktionsnetzwerk Deutschland, dass es zu Lieferengpässen kommen werde, wenn die Situation anhält. Tine Klimach berichtet.
4: Es geht um zusätzliche Kapazitäten auf der Schiene, aber eben auch auf der Straße. Baustellen, die jetzt nicht zwingend erforderlich sind, sollen aufgeschoben werden, so Verkehrsminister Bilger zuletzt. Über weitere Vorschläge sei man mit den Ländern und anderen Behörden im Austausch, sagte er.
3: Nachdem der Tankrabatt ausgelaufen ist, haben die Energiepreise angezogen und das hat auch die Inflation ansteigen lassen. Die Teuerungsrate lag im Juli bei 2,8%, ein Plus von 0,8% im Vergleich zum Juni, hat das Statistische Bundesamt bestätigt. Die Behörde geht davon aus, dass die Preise auch in den kommenden Monaten weiter steigen. Der Iran-Konflikt ist nach wie vor nicht gelöst. Die EU geht den Verpackungsmüll an. Ab heute greifen schrittweise neue Regeln, die etwa Plastik und große Verpackungen weiter eindämmen sollen. Der NABU spricht von einem Meilenstein und hofft, dass die Recyclingbranche angekurbelt wird. Der Handelsverband Deutschland sagt, dass noch nicht klar ist, wie Unternehmen im Lebensmittelbereich Quoten einhalten sollen. Es fehle nämlich das nötige Material. Hochschulen, Forschungseinrichtungen und Unternehmen aus Bayern und dem US-Bundesstaat Colorado sollen künftig enger zusammenarbeiten. Dafür haben der Freistaat und Colorado eine Erklärung unterzeichnet. Dabei soll es auch um die Fusionsforschung gehen. Fusionsenergie entsteht, wenn Atomkerne unter sehr hoher Temperatur und hohem Druck miteinander verschmolzen werden. Weltweit wird daran geforscht, ob und wie das in einem Kraftwerk umgesetzt werden kann.
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2: Vorsicht auf der A7 Ulm Richtung Füssenreute zwischen Bad Grönenbach und Dietmannsried wegen eines defekten PKW und einer Ölspur. Und hier die neuesten Blitzer auf Radio Schwaben. Auf der Berliner Allee in Augsburg, auf der B2 bei Mertingen sowie am Sportgelände in Westendorf. Blitzer auf der Iglinger Straße in Landsberg und der Kaufbeurer Straße in Dirlewang. Sowie eine Abstandsmessung auf der A8 bei Augsburg. Gute Fahrt mit Radio Schwaben.
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0: Es ist 10 Uhr und 26 Minuten. 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
1: Der Vormittag ist sonnig bei leichtem Wind und angenehmen Temperaturen. Bis zum Nachmittag scheint in Bayerisch-Schwaben und dem Allgäu die Sonne ungetrübt. Es ist warm. In der Nacht ist der Himmel klar. Die Temperaturen sinken auf etwa 11 bis 17 Grad. Der Radio Schwaben 3-Tage-Trend. Morgen ist es sonnig und warm. Am Freitag setzt sich das sonnige Wetter fort und es ist noch etwas heißer. Zum Wochenende hin wechseln Sonne und Wolken. Die Höchstwerte steigen auf etwa 32 bis 34 Grad. Derzeit ist es in Haunstetten und Bad Hindelang mit jeweils 21 Grad sowie in Mertingen mit 22 Grad wolkenlos.
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1: Vorsicht auf der A7 Ulm Richtung Füssenreute zwischen Bad Grönenbach und Dietmannsried wegen eines defekten PKW und einer Ölspur. Auf der A96 Lindau Richtung München zwischen Aitrach und Kreuzmemmingen ist wegen Schutzplankenerneuerung der rechte Fahrstreifen gesperrt. Und hier die neuesten Blitzer auf Radio Schwaben. Auf der B2 bei Mertingen an der Romantischen Straße in Möttingen, in Augsburg auf der Berliner Allee sowie auf der Untermeitinger Straße in Graben, auf der Iglinger Straße in Landsberg und der Memminger Straße in Kempten wird geblitzt. Auf der A8 bei Augsburg gibt es eine Abstandsmessung. Gute und sichere Fahrt.
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1: Jetzt gibt es mehr Lieblingssongs und weniger Gelaber für das Ries, die Region Augsburg und das Allgäu mit Andrea Alimente. Und jetzt für euch Snap mit Rhythm is a Dancer, Reality von Richard Sanderson und Britney Spears mit Born to Make You Happy. Hier ist die nächste Musikrunde.
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1: Am Vormittag ist der Himmel bei leichtem Wind meist klar, sonnig und warm. Am Abend bleibt es ebenfalls klar. Der Radio Schwaben 3-Tage-Trend. Morgen scheint von früh bis spät die Sonne. Es ist warm. Am Freitag wird es noch wärmer mit Temperaturen zwischen 11 und 32 Grad. Zum Wochenende gibt es in Bayerisch-Schwaben und dem Allgäu Sonne und Wolken bei 13 bis 34 Grad. Insgesamt zunehmend wärmer. Aktuell meldet Neuses wolkenlos bei 23 Grad. In Memmingen und Asbach-Beumenheim liegen die Temperaturen bei 22 Grad.
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0: Es ist 10 Uhr und 59 Minuten. 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
3: Ich bin Moritz Einzel. In Bayern hat es im ersten Halbjahr so wenige Verkehrstote gegeben wie seit 70 Jahren nicht. Von Januar bis Juni starben 205 Menschen, der niedrigste Wert seit Beginn der Aufzeichnungen, so das Innenministerium. Die meisten tödlichen Verkehrsunfälle passierten auf Landstraßen. Und zur Bilanz gehören auch zwei tödliche Schulwegunfälle und ein Kind starb, weil es nicht angeschnallt war. Auf der Autobahn 81 bei Bad Dürrheim ist ein Stahlträger auf eine Brücke gestürzt und hat einen Bauarbeiter verletzt. Ein Statiker muss jetzt prüfen, ob die weiteren Stahlträger genug Halt bieten. Die Autobahn ist im Bereich der Brücke in beide Fahrtrichtungen gesperrt. Reisende sollen sich auf Verkehrsbehinderungen einstellen und den Bereich weiträumig umfahren. In der EU gelten ab heute neue Regeln für Verpackungen, damit es in Zukunft weniger Müll gibt. Die Regeln kommen schrittweise. Neu ist erstmal eine Obergrenze für die Chemikalie PFAS in Lebensmittelverpackungen. Die hilft zum Beispiel dabei, dass Burgerkartons nicht durchweichen. Es gibt aber Hinweise darauf, dass sie gesundheitsschädlich ist. Ab 2030 werden dann auch die Regeln für Plastik um Obst und Gemüse strenger. In mehreren Flüssen sind die Pegel sehr niedrig. Bundesverkehrsminister Bilger will deshalb heute mit seinen Länderkolleginnen und Kollegen über mögliche weitere Maßnahmen beraten. Teilweise wurden Gütertransporte bereits auf Schienen und Straßen verlagert. Bei NTV sagte Bilger:
4: Ich habe natürlich auch die Situation der Kraftfahrer im Blick. Die haben einen harten Job und jetzt wird mehr Flexibilität eingefordert. Also wenn man eben auch am Sonntag dann unterwegs ist, um diese Versorgungsengpässe, die zu befürchten sind, zu vermeiden.
3: Lieferengpässe sieht die Bauindustrie kommen, wenn die Situation noch länger anhält, schreibt das Redaktionsnetzwerk Deutschland. Heute Abend blicken Millionen Menschen zum westlichen Horizont. Es gibt eine Sonnenfinsternis. Vor dem Sonnenuntergang schiebt sich der Mond vor die Sonne. In weiten Teilen Europas wird's dämmerig oder sogar richtig dunkel. In Deutschland verdeckt der Mond die Sonne nur teilweise, immerhin zu rund 90%. In Spanien gibt es erstmals seit über 100 Jahren wieder eine totale Sonnenfinsternis. Unter anderem Mallorca liegt in der Totalitätszone.
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1: Auf der A96 Lindau Richtung München zwischen Aitrach und Kreuz Memmingen ist wegen Schutzplankenerneuerung der rechte Fahrstreifen gesperrt. Und hier die neuesten Blitzer auf Radio Schwaben. In Augsburg auf der Berliner Allee und auf der B16 bei Rhein, auf der B2 bei Mertingen sowie auf der Romantischen Straße in Möttingen. Am Maat in Kirchheim am Ries und auf der Untermeitinger Straße in Graben ein Blitzer. Auf der A8 bei Augsburg gibt es eine Abstandsmessung. Meldet Staus und Blitzer immer per WhatsApp unter 08000 11 82 11.
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1: Wir bringen euch die stärksten Hits direkt ins Ohr. Einen schönen Vormittag.
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3: Es ist 11 Uhr und 27 Minuten. 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
4: Heute Vormittag präsentiert sich das Wetter sonnenklar und warm. Dazu weht ein leichter Wind. In Bayerisch-Schwaben und im Allgäu bleibt der Himmel auch am Abend klar. Nachts sinken die Werte örtlich auf 11 bis 17 Grad. Und der Radio Schwaben 3-Tage-Trend. Morgen bleibt es sonnig und warm. Am Freitag ist es noch heißer. Der Himmel bleibt klar. Am Wochenende wechseln Sonne und Wolken. Bei 32 bis 34 Grad ist es nochmals heißer. Aktuell meldet Affing wolkenlos bei 23 Grad, Fronten 24 Grad und Nördlingen 25 Grad.
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4: Auf der A96 Lindau Richtung München zwischen Aitrach und Kreuzmemmingen ist wegen Schutzplankenerneuerung der rechte Fahrstreifen gesperrt. Und hier die neuesten Blitzer auf Radio Schwaben. Blitzer auf der Romantischen Straße in Möttingen, der B16 bei Rhein sowie in der Bahnhofstraße in Gablingen. Weitere Blitzer auf der Untermeitinger Straße in Graben und der Memminger Straße in Kempten. Auf der A8 bei Augsburg gibt es eine Abstandsmessung. Gute und sichere Fahrt.
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4: 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Für ganz Bayerisch-Schwaben und das Allgäu gut gelaunt durch den Mittwoch. Mit Andrea Alimente. Jetzt für euch Toto mit Africa. If You Had My Love von Jennifer Lopez und Belinda Carlisle mit Leave a Light On. Musik ab.
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1: Heute Mittag ist der Himmel klar. Zwischen Nordschwaben und dem Allgäu hält das sonnige, warme Wetter am Nachmittag bei leichtem Wind an. Der Radio Schwaben 3-Tage-Trend. Morgen ist der Start klar, später wird es mit rund 30 Grad heiß. Am Pleitag setzt sich der Sonne.

0: Sonnenschein fort, es wird noch wärmer. Am Wochenende wechseln Sonne und Wolken bei Höchstwerten zwischen 32 und 35 Grad. Derzeit ist es in Gersthofen mit 24 Grad wolkenlos, in Steingaden sind es 23 und in Buttenwiesen 25 Grad.
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2: Es ist 11 Uhr und 56 Minuten. 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
3: Ich bin Moritz Einsel. Rund 2,5 Wochen vor dem Start der neuen Saison in der Fußball-Bundesliga hat sich das Bundeskartellamt zur umstrittenen 50-plus-1-Regel geäußert. Und es hat keine kartellrechtlichen Bedenken gegen die Regel, die sicherstellen soll, dass Investoren keine Stimmenmehrheit an den Kapitalgesellschaften von Vereinen übernehmen. Fabian Schaffer berichtet.
4: Für einen Großteil der Fans ist es sicherlich eine gute Nachricht. Nun sind die 36 Clubs aus Bundesliga und zweiter Liga aufgerufen, ihre Hausaufgaben zu machen. Und das speziell mit Blick auf die bisherigen Ausnahmen Leverkusen und Wolfsburg, deren Profifußballgesellschaften sich mehrheitlich oder vollständig in den Händen der Bayer AG und der Volkswagen AG befinden. Auch die Sonderfälle RB Leipzig und Hannover müssen Kompromisse finden.
3: Sprit wird gerade wieder deutlich teurer. Aus Zahlen des ADAC geht hervor, dass ein Liter Diesel gestern im bundesweiten Schnitt 2,20 Euro gekostet hat, rund 4 Cent mehr als noch am Sonntag. E10 kostete rund 2,13 Euro. Der ADAC sagt, dass unter anderem die Dürre ein Preistreiber für die Spritpreise ist. In Bayern hat es im ersten Halbjahr so wenige Verkehrstote gegeben wie seit 7 Jahrzehnten nicht. Laut Innenministerium kamen von Januar bis Juni 205 Menschen ums Leben. Die Zahl der Verkehrsunfälle stieg dagegen im Vergleich zum Vorjahreszeitraum um 3,4% auf gut 192.000. Heute Abend können viele Menschen in Europa eine totale Sonnenfinsternis erleben. In Spanien wird ein Streifen von Oviedo im Norden bis nach Mallorca für knapp 2 Minuten verdunkelt. Im restlichen Europa lässt sich eine partielle Sonnenfinsternis beobachten. In Deutschland wird die Sonne im Maximum nach 20 Uhr zu bis zu 90% verdeckt sein. Zur Sonnenbeobachtung ist eine zertifizierte Schutzbrille unerlässlich, um Augenschäden zu vermeiden. In Salzburg wird heute Abend auf hohem Niveau Fußball gespielt. Champions-League-Sieger Paris Saint-Germain und Aston Villa, der Gewinner der Europa League, spielen um den UEFA Supercup. Das Finale wird vom somalischen Schiedsrichter Omar Artan geleitet, der bei der WM nicht in die USA einreisen durfte. Anstoß ist um 21 Uhr.
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0: Vorsicht, auf der A7 Füssenreuther Richtung Ulm. Auf Höhe Kempten-Leubers ist in beiden Richtungen ein Falschfahrer unterwegs, überholt nicht. Richtung Ulm staut es sich zwischen Rastplatz Tannengarten und Rastplatz Illerberg auf 6 Kilometern mit bis zu 9 Minuten Zeitverlust. Zwischen Illertissen und Föhringen blockiert ein defekter PKW den linken Fahrstreifen. Grund sind Personen auf der Fahrbahn. Und hier die neuesten Blitzer auf Radio Schwaben. In der Romantischen Straße in Möttingen, auf der B16 bei Rhein, sowie in der Bahnhofstraße in Gablingen, in der Untermeitinger Straße in Graben, in der Krumbacher Straße in Deisenhausen und in der Memminger Straße in Kempten. Gute Fahrt mit Radio Schwaben.
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1: Es ist 12 Uhr und 25 Minuten. 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
2: Heute Mittag ist es klar und warm. In Bayerisch-Schwaben und im Allgäu zeigt sich der Himmel bis zum Abend wolkenlos bei leichtem Wind. In der Nacht kühlt es auf 11 bis 17 Grad ab. Der Radio Schwaben 3-Tage-Trend. Morgen scheint die Sonne erneut nahezu ungestört und es ist wieder warm. Am Freitag zeigt es sich sonnig und noch etwas wärmer. Zum Wochenende wechseln Sonne und Wolken bei 33 bis 35 Grad. Aktuell meldet Dinkelscherben wolkenlos bei 26 Grad, Jengen 24 Grad und Tapfheim 25 Grad.
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2: Vorsicht auf der A7, Füssenreute Richtung Ulm. Zwischen Illertissen und Föhringen ist wegen eines defekten PKW der linke Fahrstreifen blockiert. Außerdem befinden sich dort Personen auf der Fahrbahn. Auf der A8, Stuttgart Richtung München, ist zwischen Günzburg und Burgau wegen Reinigungsarbeiten der linke Fahrstreifen bis 15 Uhr gesperrt. Auf der A96, Lindau Richtung München, ist zwischen Aitrach und Kreuzmemmingen wegen Schutzplankenerneuerung der rechte Fahrstreifen bis 13 Uhr gesperrt. Und hier die neuesten Blitzer auf Radio Schwaben. Am unteren Graben in Augsburg und auf der Jesselstraße in Gersthofen. Auf der B16 bei Rhein sowie auf der Krumbacher Straße in Deisenhausen. Auf der B17 bei Klosterlechfeld, auf der Iglinger Straße in Landsberg und auf der Memminger Straße in Kempten. Gute Fahrt mit Radio Schwaben.
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2: Wir spielen nonstop eure Sommerhits am Stück. Im Studio ist für euch Andrea Alimente. Und jetzt für euch Last Ketchup mit The Ketchup Song, Crockett's Theme von Jan Hammer und Take That mit Pray. Und jetzt zurück zur Musik.
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1: Heute am frühen Nachmittag scheint zwischen Nordschwaben und dem Allgäu die Sonne bei leichtem Wind. Bis zum Abend ist es klar. In den kühleren Lagen geht es nachts auf 10 bis 15 Grad zurück. Der Radio Schwaben 3-Tage-Trend. Morgen zeigt sich die Sonne, dazu ist es warm. Übermorgen setzt sich das klare Wetter fort, die Hitze nimmt weiter zu. Zum Wochenende wechseln Sonne und Wolken, die Höchstwerte klettern auf 32 bis 35 Grad. Aktuell sind es in Untermeitingen 25 Grad bei wolkenlosem Himmel, in Germeringen 26 und in Nördlingen 27 Grad.
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0: Es ist 12 Uhr und 56 Minuten. 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
3: Ich bin Moritz Einzel.

0: Bundesregierung hat eine weitreichende Reform der Nachrichtendienste beschlossen. Das Kabinett billigte eine Vorlage von Innenminister Dobrindt. Verfassungsschutz und Bundesnachrichtendienst sollen künftig in bestimmten Fällen gegen Angreifer aktiv werden können, statt sie nur zu beobachten. Der Bundestag muss noch zustimmen. Das Kabinett hat noch weitere Gesetzentwürfe auf den Weg gebracht. In mehreren Schritten sollen BAföG-Empfänger mehr Geld bekommen. Zuerst soll zum nächsten Sommersemester die Wohnkostenpauschale um 60 Euro auf dann 440 Euro pro Monat steigen. Kinder könnten künftig Geld vom Staat bekommen, um Vermögen fürs Alter aufzubauen. Der Bund will für 6- bis 18-Jährige monatlich 10 Euro in ein Depot einzahlen. Verkehrsminister Bilger wirbt angesichts des Niedrigwassers in Flüssen auch für einen weiteren Ausbau von Wasserstraßen. Bei NTV sagte der CDU-Politiker:
1: Auch in der Vergangenheit gab es oft Niedrigwassersituationen, aber dass es so früh und so massiv kommt, ist schon ungewöhnlich, sicherlich auch infolge des Klimawandels. Aber wir können damit umgehen. Das nennt man dann Klimaanpassung und dazu gehört für mich dann auch an einigen Stellen ein Ausbau der Wasserstraße. Aber auf den ökologischen Ausgleich werden wir sehr achten.
0: Er werbe um Unterstützung für die Wasserstraße als den umweltfreundlichsten Verkehrsträger, den wir haben, so Bilger. Auf einer Achterbahn sind beim Gäuboden-Volksfest in Straubing 6 Menschen leicht verletzt worden. Ein Wagen sei auf einen anderen Wagen aufgefahren, teilte die Polizei mit. An dem hinteren Wagen habe die Bremse nicht funktioniert. Die Achterbahn wurde jetzt erstmal geschlossen. Verletzt wurden 5 Fahrgäste im Alter von 9 bis 50 Jahren und ein Mitarbeiter. Wer erinnert sich noch an die totale Sonnenfinsternis vom 11. August 1999? Heute ist wieder eine totale Finsternis in Europa. Allerdings ist sie bei uns in Deutschland nur tief partiell. Die Totalität lässt sich in Teilen Spaniens genießen. In Deutschland wird der Mond die Sonne kurz vor Sonnenuntergang zu rund 90% verdecken.
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3: Vorsicht auf der A7 Ulm Richtung Füssenreute zwischen Eumittelberg und Nesselwang. Reifenteile liegen auf der Fahrbahn. Ein defekter PKW blockiert den Standstreifen und den linken Fahrstreifen. Auf der A96 Lindau Richtung München ist zwischen Aitrach und Kreuzmemmingen wegen Schutzplankenerneuerung der rechte Fahrstreifen gesperrt. Zwischen Eichstätten und Buchsachtalbrücke gibt es 5 Kilometer Stau mit bis zu 9 Minuten Zeitverlust. Und hier die neuesten Blitzer auf Radio Schwaben. In Augsburg am unteren Graben und in Gersthofen in der Jesselstraße ein Blitzer. Auf der B16 bei Rhein sowie in Gablingen in der Bahnhofstraße. In Möttingen an der Romantischen Straße, in Deisenhausen in der Krumbacher Straße und in Unterrot in der Oberroter Straße. Die kostenfreie Verkehrs- und Blitzer-Hotline 08000 11 82 11.
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0: Es ist 13 Uhr und 24 Minuten. 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
1: Heute Nachmittag zeigt sich die Sonne, dazu weht leichter Wind. In Bayerisch-Schwaben und im Allgäu ist es bis in die Nacht klar. Die Temperaturen sinken auf 11 bis 17 Grad. Der Radio Schwaben 3-Tage-Trend. Morgen ist es von früh bis spät sonnig und warm. Am Freitag ist es noch heißer und klar. Am Wochenende wechseln Sonne und Wolken mit Höchstwerten zwischen 32 und 35 Grad. Momentan liegen die Temperaturen in Aindling bei 27 Grad und wolkenlosem Himmel, in Erkheim bei 28 und in Möttingen bei 27 Grad.
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1: Vorsicht auf der A7 Ulm Richtung Füssenreute zwischen Eu, Mittelberg und Nesselwang. Reifenteile liegen auf der Fahrbahn. Ein defekter PKW blockiert den Standstreifen und den linken Fahrstreifen. Auf der A96 Lindau Richtung München zwischen Eichstätten und der Buchsachtalbrücke 5 Kilometer Stau, bis zu 10 Minuten Zeitverlust. Zwischen Eitrach und Kreuzmemmingen ist wegen Schutzplankenerneuerung der rechte Fahrstreifen bis zum 12. August 2026 gegen 15 Uhr gesperrt. Und hier die neuesten Blitzer auf Radio Schwaben. Am Unteren Graben in Augsburg und in der Jesselstraße in Gersthofen. Auf der B16 bei Rhein, in der Krumbacher Straße in Deisenhausen sowie in der Oberroter Straße in Unterroth. Meldet Staus und Blitzer immer per WhatsApp unter 08000 11 82 11.
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1: Durch euren Nachmittag begleitet euch Andrea Alimente. Freut euch auf Queen mit I Want to Break Free, The Key, The Secret von Urban Cookie Collective und Nena mit Leuchtturm. Einen schönen Tag.
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2: Heute Nachmittag ist der Himmel klar, dazu weht nur leichter Wind und bis zum Abend hält das sonnige und warme Wetter an. In der Nacht sinken die Temperaturen auf Werte zwischen 11 und 17 Grad. Der Radio Schwaben 3-Tage-Trends. Morgen zeigt sich der Himmel klar und es wird wieder heiß. Am Freitag scheint ebenfalls verbreitet die Sonne. Die Hitze nimmt noch etwas zu. In Bayerisch-Schwaben und im Allgäu ist es damit überwiegend sonnig und sehr warm. Zum Wochenende ziehen neben der Sonne auch Wolken durch, bei Höchstwerten zwischen 32 und 35 Grad. Aktuell sind es in Inningen 27 Grad bei wolkenlosem Himmel, in Ottobeuren 27 Grad und in Nersingen 27 Grad.
1: 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Es ist 13 Uhr und 58 Minuten. 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
3: Ich bin Moritz Einzel. Das Bundesamt für Verfassungsschutz und der Bundesnachrichtendienst sollen deutlich mehr Befugnisse bekommen. Das Kabinett hat eine entsprechende Reform beschlossen. Innenminister Dobrindt.
4: Zu reformieren ist fast etwas zu wenig. Es ist in der Tat eine neue Zeitrechnung, die für die Nachrichtendienste jetzt beginnt.
3: Die Dienste sollen künftig Bedrohungen wie Sabotageakte oder Hackerangriffe aktiv bekämpfen können, statt sie nur zu beobachten. Kinder sollen künftig Geld vom Staat bekommen, um Vermögen fürs Alter aufzubauen. Das sieht ein Gesetzentwurf von Finanzminister Klingbeil für eine neue Frühstartrente vor, den das Kabinett beschlossen hat. Der Bund soll damit für jedes Kind, das 6 Jahre alt wird, bis zum 18. Lebensjahr monatlich 10 Euro in ein Altersvorsorgedepot einzahlen. Rund 3,5 Millionen der über 14-Jährigen hierzulande können nicht schwimmen. Gut die Hälfte der Erwachsenen seien zudem keine sicheren Schwimmer, hat die DLRG der katholischen Nachrichtenagentur gesagt. Im vergangenen Jahr nahmen demnach knapp 26.000 Erwachsene an DLRG-Schwimmlernangeboten teil. Heute Abend lässt sich in Europa eine Sonnenfinsternis bestaunen. Auch Bundesforschungsministerin Baer freut sich drauf. Das hat sie im Weltinterview gesagt.
5: Mir bedeutet sie deswegen viel, weil die letzte Sonnenfinsternis im August 99 habe ich als Praktikantin bei einem lokalen Radiosender verbracht und habe darüber berichtet. Und jetzt darf ich das Ganze auch wissenschaftlich und auch als Bundesforschungsministerin begleiten.
3: Baer hat nochmal darauf verwiesen, dass man auf jeden Fall eine Schutzbrille braucht, um die Sonnenfinsternis direkt zu beobachten. In Deutschland ist sie tief partiell, in Teilen Islands und Spaniens total. Für tausende Urlauber auf Sizilien sind es nervenaufreibende Tage. Wegen der Aktivität des Vulkans Ätna ist der Flugbetrieb auf dem Airport von Catania lahmgelegt. Der Flughafen bleibt heute mindestens bis 18 Uhr geschlossen. Viele Reisende versuchen sich nun umständlich auf anderen Wegen durchzuschlagen.
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2: Vorsicht! Auf der A7 Ulm Richtung Füssenreute. Zwischen Eu-Mittelberg und Nesselwang liegen Reifenteile auf der Fahrbahn. Ein defekter PKW blockiert den Standstreifen und der linke Fahrstreifen ist blockiert. Zwischen Altenstadt an der Iller und Illertissen gibt es einen Unfall wegen Personen auf der Fahrbahn. Der Standstreifen ist blockiert. Auf der A96 Lindau Richtung München. 5 Kilometer Stau zwischen Eichstätten und Buchsachtalbrücke mit bis zu 10 Minuten Zeitverlust. Zwischen Eitrach und Kreuzmemmingen ist wegen Schutzplankenerneuerung der rechte Fahrstreifen gesperrt, voraussichtlich bis etwa 15 Uhr. Und hier die neuesten Blitzer auf Radio Schwaben. Am Unteren Graben in Augsburg und in der Jesselstraße in Gersthofen. In der Oberroter Straße in Unterroth sowie in der Iglinger Straße in Landsberg. Kommt gut ans Ziel!
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3: Es ist 14 Uhr und 25 Minuten. 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
4: Am Nachmittag zeigt sich klarer Himmel bei leichtem Wind. In Bayerisch-Schwaben und im Allgäu hält die Hitze bis zum Abend an. In der Nacht sinken die Temperaturen auf 11 bis 17 Grad. Der Radio Schwaben 3-Tage-Trend. Morgen zeigt sich der Tag klar. Am Nachmittag ist es heiß. Am Freitag setzt sich das klare, heiße Wetter fort. Am Wochenende wechseln Sonne und Wolken. Mit 32 bis 35 Grad ist es noch heißer. Aktuell meldet Mehring wolkenlos bei 27 Grad. Markt Oberdorf 26 Grad und Wemding 28 Grad.
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4: Die Polizei meldet derzeit keine Verkehrsbehinderungen in Bayerisch-Schwaben. Und hier die neuesten Blitzer auf Radio Schwaben. Blitzer gibt es am unteren Graben in Augsburg, in der Jesselstraße in Gersthofen, auf der Oberroter Straße in Unterrot und der Iglinger Straße in Landsberg. Gute und sichere Fahrt.
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4: 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An diesem schönen Mittwoch begleitet euch Andrea Alimente. Und jetzt für euch Wonderwall mit Oasis, A Groovy Kind of Love von Phil Collins und Virtual Insanity mit Jamiroquai. Musik ab.
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1: Der Himmel ist klar bei leichtem Wind und knapp 30 Grad. Bis Mitternacht bleibt es freundlich. Die Wärme geht nur langsam zurück. Der Radio Schwaben 3-Tage-Trend. Morgen folgt nach einer frischen, klaren Nacht erneut ein sonniger Tag. Am Nachmittag liegen die Werte zwischen 25 und 31 Grad. Am Freitag setzt sich die Hitze unter wolkenlosem Himmel fort. Am Wochenende ziehen in Bayerisch-Schwaben und dem Allgäu zeitweise Wolken durch. Daneben scheint die Sonne und es werden zwischen 29 und 35 Grad erreicht. Momentan ist es in Fischach bei wolkenlosem Himmel 27 Grad warm, in Sonthofen 29 und in Genderkingen 28 Grad.
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0: Es ist 14 Uhr und 57 Minuten. 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
3: Ich bin Moritz Einzel. Die Bundesregierung hat die sogenannte Frühstartrente auf den Weg gebracht. Finanzminister Klingbeil sprach von einem guten Tag für die Zukunft der Rente und für die Kinder in unserem Land.
4: Es ist jetzt so, dass künftig jedes Kind ab Geburt im Jahr 2020 pro Monat 10 Euro bekommen wird, dann bis zum 18. Lebensjahr. Das ist das, was wir jetzt einführen, also rückwirkend zum 1. Januar 2026.
3: Die Regierung wolle, dass alle besser und früher für das Alter vorsorgen können. Bisher hänge das viel zu oft vom Elternhaus ab, so Klingbeil. Kein Wein, Bier oder Sekt mehr für 14- und 15-Jährige. Das Bundeskabinett will das

0: sogenannte begleitete Trinken unter Aufsicht der Eltern in Deutschland verbieten und hat einem entsprechenden Vorschlag von Familienministerin Prien zugestimmt. Jugendliche sollen so besser vor gesundheitlichen Gefahren durch den Alkohol geschützt werden. Jetzt muss der Bundestag darüber beraten. Dass die niedrigen Flusspegel die Binnenschifffahrt beeinträchtigen, beschäftigt weiter die Politik. Bundesumweltminister Schneider von der SPD hat sich jetzt gegen eine Vertiefung von Flüssen ausgesprochen.
1: Eine reine Vertiefung von Flüssen kann keine Antwort sein, sondern es braucht eine stärkere Umbau unserer Flüsse oder wieder Rückbau weg von Kanälen hin zu natürlichen Flüssen mit mäandernden Flussarmen, mit Flussauenlandschaften.
0: Verkehrsminister Bilger von der CDU plädiert dagegen für einen weiteren Ausbau der Wasserstraßen. Kräftig steigende Energiepreise nach dem Auslaufen des Tankrabatts haben die Inflation angetrieben. Wie das Statistische Bundesamt mitteilte, mussten Menschen für Waren und Dienstleistungen im Juli 2,8% mehr zahlen als im Vorjahresmonat. Im Juni hatte die Inflationsrate mit 2,3% noch deutlich niedriger gelegen. Europa bereitet sich auf die Sonnenfinsternis heute Abend vor. Der Kernschatten des Mondes zieht über Landstriche in Spanien, unter anderem auf Mallorca wird die Totalität zu beobachten sein. In Deutschland werden kurz vor Sonnenuntergang rund 90% der Sonne verdeckt sein. Die nächste totale Finsternis hierzulande ist am 3. September 2081.
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3: Und wir starten mal direkt mit dem Blick ein bisschen über die Grenzen unserer Region hinaus auf die A8 Stuttgart Richtung München. Wir haben einen wirklich sehr massiven, großen Stau zwischen Märklingen und Ulm-Ost. Plant mehr Zeit ein, falls das außerhalb schon hört, wenn es noch geht, umfahren. Dann die A96 Lindau Richtung München. Da haben wir einen kleinen Stau zwischen Eitrach und dem Kreuz Memmingen. Auch da ein bisschen mehr Zeit einplanen. Blitzer haben wir in Dillingen die Donaustraße, Günzburg-Heidenheimer Straße, Augsburg-Unterer Graben, Oberroth die Hauptstraße und Landsberg noch die Idlinger Straße.
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3: Ja, dann läute ich ihn mal ein. Den dritten Nachmittag der Woche. Servus, hier ist Radio Schwaben Urlaub on Air mit Lukas Prosser an diesem Mittwoch. Schön, dass ihr mit dabei seid. Wir sind wieder angekommen und jetzt auf dem Weg in Richtung nächsten Feierabend, in Richtung nächsten wunderschönen Abend und auch in Richtung Sonnenfinsternis. Ja, wir schauen gleich nochmal drauf in wenigen Minuten mit einer Expertin vom Planetarium.
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0: Es ist ein Großereignis, es ist in aller Munde und es ist heute Abend. Servus, hier ist Radio Schwaben am Mittwoch, am 12. August 2026, dem Tag der Sonnenfinsternis. Ja, was für ein absolutes Highlight. Seit 1999 das erste Mal, dass wir sowas bei uns in diesen Landen mit eigenen Augen sehen können. Das wird auf jeden Fall ein großes Ding. Und damit heute Abend auch alles gut läuft, damit alles richtig funktioniert, haben wir mit Jessica Treffer vom S-Planetarium Augsburg gesprochen.
1: Bei Sonnenuntergang schauen, dass er freie Horizontsicht hat, denn die größte Bedeckung wird circa 20 Minuten vor Sonnenuntergang erreicht. Am besten schaut man dann von einer erhöhten Position ohne Bauwerke oder Wälder im Weg, wo man dann nach Nordwesten gucken kann, wo die Sonne untergeht.
0: Das ist schon ein Großereignis, weil bis 2081 wird es sowas nicht mehr geben, also heute Abend auf keinen Fall verpassen. Und wenn ihr euch jetzt denkt, oh, ich habe jetzt schon seit Tagen nach so einer Sonnenfinsternisbrille gesucht und die gibt's einfach nicht mehr, auf radioschwaben.de haben wir so ein, zwei Alternativen noch, wie man sich selber was bauen kann, um die Sonnenfinsternis trotzdem zu sehen, wenn ihr nicht mehr an so eine Sonnenfinsternisbrille gekommen seid. Aber bitte auf keinen Fall durchs Handy gucken, da können tatsächlich die Kameras kaputt gehen und auch nicht durch eine normale Sonnenbrille. Das bietet nämlich nicht genug Schutz. Viel Spaß heute Abend.

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1: Es ist 15 Uhr und 24 Minuten. 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
2: Heute Nachmittag ist der Himmel klar, dazu weht leichter Wind. In der Nacht ist es klar bei 11 bis 17 Grad. Der Radio Schwaben 3-Tage-Trend. Morgen gibt es Sonne und Hitze, am Freitag geht das klare Wetter weiter und die Temperaturen steigen. Zum Wochenende wechseln Sonne und Wolken. In Bayerisch Schwaben und dem Allgäu sind 32 bis 35 Grad möglich. Im Moment in Friedberg 28 Grad und wolkenlos, Bad Hindelang 30 Grad und Nordendorf 30 Grad.
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4: Und wir fangen an auf der A8 Stuttgart Richtung München, da haben wir einen Stau bei Dornstadt, planen ein bisschen mehr Zeit ein. Dann schon mal ein bisschen außerhalb der Region, A8 München Richtung Stuttgart, zwischen Sulzemoos und Odelshausen, bitte aufpassen, da steht ein brennender LKW. Die B25 haben wir noch, Donauwörth Richtung Feuchtwangen, zwischen Harburger Tunnel und der Einfahrt Hoppingen, besteht Gefahr durch einen defekten PKW, da bitte gut aufpassen. Blitzer haben wir in Dillingen in der Donaustraße, Günzburg noch die Heidenheimer Straße, Augsburg Unterer Graben, Oberroth die Hauptstraße und Landsberg die Iglinger Straße.
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4: Heute sind wir mit dem Kopf in den Sternen unterwegs, hier auf Radio Schwaben. Ja, wir haben gerade schon von der Sonnenfinsternis gesprochen. Übrigens auf radioschwaben.de noch eine kleine Alternative, falls ihr keine Sonnenfinsternisbrille gefunden habt. Aber heute Abend gibt's nicht nur eine Sonnenfinsternis, sondern noch ein ganz anderes großes Himmelsspektakel. Gleich schauen wir drauf.
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0: Heute Abend und heute Nacht gibt's wirklich eine Menge zu sehen am Himmel. Servus, hier ist Lukas Brosser auf Radio Schwaben. Schön, dass ihr eingeschaltet habt. Ja, die große Sonnenfinsternis, das ist ja sicherlich den meisten bekannt, die ist heute Abend, da haben wir gerade schon drüber geredet. Aber es kommt noch mehr, und zwar das Perseiden-Maximum. Klingt jetzt erstmal ein bisschen verrückt, ist aber im Endeffekt einfach nur ein Sternschnuppenschwarm, der jedes Jahr bei uns vorbeizieht. Und heute erreicht er seinen Höhepunkt. Und wer das noch nie gesehen hat, ich habe mir das mal vor ein paar Jahren angeschaut, das ist wirklich wunderschön, Sternschnuppen über Sternschnuppen. Und so wie aktuell das Wetter ist, ist, glaube ich, der Himmel auch sehr, sehr klar und wir bekommen eine Menge zu sehen. Und da gibt es natürlich auch noch ganz tolle Veranstaltungen dazu bei uns in der Region. Elisabeth Svoboda von der Therme Bad Wörishofen hat zum Beispiel was dabei.
1: Am Mittwoch, dem 12. August, erwartet euch in der Therme Bad Wörishofen während der Sternschnuppennacht ein traumhaftes Abendprogramm. Genießt entspannte Stunden im warmen Außenbecken und beobachtet dabei die glitzernden Sternschnuppen am Nachthimmel. Ein Sommerabend voller besonderer Momente unter Palmen.
0: Boah, das klingt schon sehr, sehr romantisch, was ihr da erzählt. Aber auch generell ist das wirklich eine richtig tolle Sache. Also ihr könnt euch einfach auf eine erhöhte Position setzen. Vielleicht habt ihr auch einen tollen Balkon, eine Dachterrasse, ein freies Feld bei euch in der Nähe. Und dann könnt ihr euch das direkt nach der Sonnenfinsternis auch noch geben. Also heute wartet wirklich eine ganz besondere Nacht auf uns.

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2: Der Nachmittag zwischen Donau und dem Allgäu zeigt sich sonnig und warm bei leichtem Wind. Bis Mitternacht ist der Himmel klar, in der Nacht kühlt es auf etwa 11 bis 17 Grad ab. Der Radio Schwaben 3-Tage-Trend. Morgen ist es nach frischer Nacht sonnig und wieder warm in Bayerisch-Schwaben und dem Allgäu. Am Freitag setzt sich das sonnige, zunehmend heiße Wetter fort. Zum Wochenende wechseln Wolken und Sonne bei Temperaturen zwischen 32 und 35 Grad. Derzeit in Stadtbergen 29 Grad und wolkenlos, in Babenhausen 30 Grad sowie in Rhein am Lech 29 Grad.
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1: Es ist 15 Uhr und 58 Minuten.
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3: Ich bin Moritz Einzel.
4: Wir starten eine neue Zeitrechnung für die Nachrichtendienste. Wir entwickeln unsere Nachrichtendienste hin zu echten Geheimdiensten.
3: Bundesinnenminister Dobrindt heute bei der Vorstellung einer Reform, die dem Verfassungsschutz und dem Bundesnachrichtendienst deutlich mehr Befugnisse geben soll. Das Kabinett hat beschlossen, dass die Dienste künftig in bestimmten Fällen aktiv gegen Spionage oder Sabotage vorgehen können, statt nur zu beobachten. Der Bundestag muss der Reform noch zustimmen. BAföG-Empfänger sollen ab April des kommenden Jahres mehr Geld bekommen. Auch das hat das Kabinett beschlossen. Forschungsministerin Bär im Weltinterview.
5: Zunächst mal steigt ja jetzt die Wohnkostenpauschale schon mal um über 16% an. Das ist wirklich

0: ein ganz gewaltiger Schritt. Und das in Zeiten von wirklich knappen Kassen. Und die Frage ist natürlich immer auch, in welcher Stadt man studiert, wo man studiert. Und deswegen ist es jetzt erstmal ein riesengroßer Erfolg, dass wir das heute im Kabinett so haben beschließen können.
1: Die BAföG-Reform kommt mit Verspätung, weil sich die Koalition lange nicht auf die Finanzierung einigen konnte. Bayerische Ministerpräsidenten sollen künftig nur noch 10 Jahre im Amt sein dürfen. Dafür setzt sich ja die ÖDP ein. Ein mögliches Volksbegehren sei auf einem guten Weg. Man habe schon knapp die Hälfte der dafür erforderlichen 25.000 Unterschriften gesammelt, teilte die Partei mit. Die CSU-geführte Staatsregierung lehnt eine Amtszeitbegrenzung ab. Allerdings hatte Ministerpräsident Söder das 2018 selbst noch vorgeschlagen. In der EU soll der Verpackungsmüll weniger werden. Um das zu erreichen, gibt es ab heute schrittweise neue Regeln. Für Lebensmittelverpackungen gilt erstmals eine Obergrenze für die Chemikalie PFAS. Ab 2030 werden dann auch die Regelungen für plastikverpacktes Obst und Gemüse strenger. Um einen europäischen Titel geht's heute Abend in Salzburg. Dort spielen die Fußballer von Paris Saint-Germain und von Aston Villa um den UEFA Supercup. Das ist das Duell zwischen den Titelträgern in Champions League und Europa League. Anstoß ist um 21 Uhr.
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3: Und Servus raus auf die A8 Stuttgart Richtung München. Da haben wir einen Stau bei Dornstadt. Plan ein bisschen mehr Zeit ein. Dann nochmal die A8, diesmal München Richtung Stuttgart. Zwischen Leipheim und dem Kreuz um Elchingen sind Gegenstände auf der Fahrbahn, da liegt Holz. Und dann ein letztes Mal nochmal die A8 München Richtung Stuttgart. Wir schauen ein bisschen außerhalb der Region. Zwischen Sulzemoos und Odelshausen steht ein brennender LKW. Es staut sich ziemlich massiv, plant da deutlich mehr Zeit ein, wenn ihr da gerade seid. Blitzer, Dillingen in der Donaustraße, Günzburg die Heidenheimer Straße, dann noch Augsburg Unterer Graben, Oberrot die Hauptstraße und Landsberg noch die Iglinger Straße.
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3: Und wir sind schon wieder angekommen in der Mitte der Woche. Das ist doch perfekt, oder? Jetzt geht's richtig schnell in Richtung Wochenende. Ihr werdet sehen, denn es ist ja schon so gut wie Feierabend. Jedenfalls bei den meisten dauert's nicht mehr lang. Der ein oder andere ist vielleicht sogar schon angekommen. Und jetzt kommen nur noch Donnerstag und Freitag als volle Tage. Und dann haben wir's schon wieder gepackt. Also, gib mal richtig Gas mit mehr 80er, 90ern und aktuellen Hits. Den Nachmittag schaffen wir auch noch. Die Sonne scheint und gute Musik kommt jetzt.
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0: Radio Schwaben am Mittwoch und es ist mir eine große Freude, immer wieder es zu sagen, es ist wieder Lechflimmernzeit. Das größte Open-Air-Kino in ganz Deutschland ist bei uns in der Region und zwar in Augsburg. Startet immer Mittwochabend und geht durch bis Sonntag und ich finde immer, da kommt man langsam das erste Mal so ein bisschen in das Feeling, ja, das Wochenende ist in Griffweite. Was ist denn heute geboten? Michael Hill, der Veranstalter, weiß Bescheid.
1: Am Mittwoch, 12.8. ist es endlich soweit. Wir zeigen die neue Eberhofer-Komödie Steckerlfisch-Fiasko im Lechflimmern und auf der anderen Leinwand unseren Publikumsliebling Cherie, ich komme, eine wunderbare französische Komödie, die ganz viel Spaß macht.
0: Also ein ganz, ganz großes Highlight, natürlich der neue Eberhofer. Und heute geht's los mit dem Film, aber morgen gibt's ein noch größeres Highlight. Der Eberhofer kommt zu uns.
1: Am Donnerstag, 13. August, begrüßen wir Sebastian Betzel, Simon Schwarz und Lisa-Maria Potthoff zum neuen Eberhofer Steckerfisch-Fiasko. Leinwand 1 um 20 Uhr ist bereits ausverkauft. Für Leinwand 2 um 20.30 Uhr gibt es noch ein paar Resttickets. Bitte beachtet die Einlasszeit, Filmbeginn und ein kurzes Filmgespräch mit diesen tollen Gästen ist gegen 21.15 Uhr bzw. 21.30 Uhr.
0: Also ein echtes Must-See für alle Eberhofer-Fans. Vielleicht seid ihr selber voll drin, vielleicht habt ihr Freunde oder Family, die da volle Kanne diese Filme lieben. Zum Beispiel mein Papa ist so einer. Die müsst ihr da hinschicken. Alle Infos gibt's auf radioschwaben.de nochmal, auch zu den Tickets unter dem Reiter Lechflimmern. Ich wünsche euch jetzt schon mal viel Spaß und es schnuppert so langsam so ein ganz kleines bisschen nach Wochenende. Ja, wir müssen nur dran glauben.

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0: Es ist 16 Uhr und 26 Minuten. 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
1: Am Nachmittag ist es sonnig und klar, dazu weht nur leichter Wind. In Bayerisch-Schwaben und dem Allgäu hält das klare Wetter heute Abend an. In der Nacht wird es frischer, mit Tiefstwerten zwischen 11 und 17 Grad. Der Radio Schwaben 3-Tage-Trend. Morgen ist es klar und sonnig, am Nachmittag heiß. Am Freitag setzt sich das sonnige, heiße Wetter fort, die Wärme nimmt weiter zu. Zum Wochenende wechseln sich Sonne und Wolken ab, dabei ist es zwischen 32 und 35 Grad heiß. Im Moment sind es in Welden 31 Grad bei wolkenlosem Himmel. In Kempten am Rathaus und Illertissen sind es 30 Grad.
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3: Und wir schauen auf die A7 Füssen Richtung Ulm zwischen Dietmannsried und Bad Grönbach. Bitte aufpassen, es besteht Gefahr durch eine Platte auf der Fahrbahn. Der linke Fahrstreifen ist blockiert. Dann noch die A8 Stuttgart Richtung München, da man Stau bei Dornstadt. Plant mehr Zeit ein. Und dann schauen wir nochmal auf die A8 auf dem Weg in unsere Region München Richtung Stuttgart. Zwischen dem Dreieck München und Sulzemoos haben wir 12 Kilometer Stau, also extrem großer Stau. Plant da mehr Zeit ein. Blitzer haben wir in Dillingen die Donaustraße, Günzburg-Heidenheimer Straße, Augsburg-Unterer Graben, Oberroth die Hauptstraße und Landsberg noch die Eglinger Straße.
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0: Wir haben Sommer. Wir haben gutes Wetter. Wir haben schon wieder den Mittwochfeierabend. Es ist doch eigentlich alles herrlich. Servus, hier ist Radio Schwaben zusammen mit Lukas Prosser. Und falls ihr euch jetzt gerade nicht so angesprochen fühlt und euch denkt, oh nee, also dieser Tag, der war heute einfach nur zum der war total ätzend. Ich kann das verstehen. Manche Tage sind einfach richtig nervig und jetzt vielleicht gerade noch Stress auf der Arbeit. Stress irgendwie daheim, irgendwas ist runtergefallen oder so. Man kennt es, es kommt immer alles gleichzeitig. Aber egal, was ihr jetzt macht, ob ihr total entspannt seid und den Tag total genießt oder ob ihr gerade auf 180 seid, jetzt machen wir alle zusammen mal 2 Minuten Pause. Zusammen mit der Radio Schwaben Stadtgeschichte zurücklehnen und genießen.
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2: Einmal kündigte ein König an, dass er ein Dorf im Bayerisch-Schwaben besuchen würde. Alle im Dorf freuten sich sehr darauf und beschlossen, ihn feierlich zu begrüßen. Der Bürgermeister und die Ratsleute zogen ihre besten Kleider an, gingen bis zum Dorf hinaus, um dort auf den König zu warten. Weiter draußen, hinter dem Wald, hatten sich die Leute als Wachposten aufgestellt, die sofort Bescheid geben sollten, wenn der König kommt. Es war an diesem Tag sehr heiß. Die Männer, die lange in ihren schwarzen Anzügen warten mussten, schwitzten stark und wollten sich am nahen See abkühlen. Da hatte der Bürgermeister eine Idee.
3: Ach, es dauert bestimmt, bis der König kommt. Außerdem passen unsere Wachposten ja auf. Also, lasst uns schnell im Wasser abkühlen.
2: Also zogen sie sich schnell ihre Kleidung aus und gingen ins Wasser. Gerade als sie im Wasser waren und sich wohlfühlten, kam der Wachposten angerannt und rief:
4: Der König kommt! Der König kommt!
2: Und tatsächlich, man sah schon den Wagen des Königs auf der Straße. Schnell sprangen alle aus dem Wasser, aber sie hatten keine Zeit mehr, sich wieder anzuziehen. Der Bürgermeister sagte:
3: Was machen wir jetzt? Wir schaffen's nicht, uns anzuziehen. Wisst ihr was? Wir stellen uns einfach so, wie wir sind, hintereinander auf, um den König zu empfangen. Er wird das verstehen.
2: Gerade als der König mit seiner Kutsche vorbeifuhr, wurde der Bürgermeister von einer Bremse in den nackten Hintern gestochen. Er schrie laut und schlug sich mit der flachen Hand auf den Po, um die Bremse wegzujagen. Die Ratsleute machten es ihm nach, schrien ebenfalls und klatschten sich kräftig auf den Po. Das war so laut und wild, dass sich die Pferde fast erschraken. Seitdem wurde kein König mehr im Bayerisch-Schwaben auf diese Weise empfangen.
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0: 31 Grad bei wolkenlosem Himmel, in Mauerstetten 27 Grad und in Oettingen 30 Grad bei klarem Himmel.
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2: Es ist 16 Uhr und 55 Minuten. 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
3: Ich bin Moritz Einzel. Europa im Mondschatten. Heute ist die stärkste Sonnenfinsternis über dem europäischen Festland seit 27 Jahren zu beobachten. In Deutschland wird sich der Mond heute Abend bis zu einer Bedeckung von rund 90% vor die Sonne schieben. Kurz vor Sonnenuntergang ist das Maximum. Total wird die Sonnenfinsternis unter anderem in Teilen Spaniens, auch Mallorca liegt in der Kernschattenzone. Wer die Sonnenfinsternis direkt ansehen will, braucht eine zertifizierte Schutzbrille, andernfalls drohen bleibende Augenschäden. Mehr Möglichkeiten für Verfassungsschutz und BND. Das Bundeskabinett hat eine entsprechende Reform beschlossen. Innenminister Dobrindt.
4: Mit dieser Reform der Nachrichtendienste revolutionieren wir geradezu die Sicherheitsarchitektur in Deutschland, weil wir es zum allerersten Mal seit der Gründung der Dienste möglich machen, dass sie operative Befugnisse bekommen.
3: Die Nachrichtendienste sollen künftig Angreifer auch aktiv bekämpfen können, statt sie nur zu beobachten. Laut Dobrindt eine neue Zeitrechnung. Das Kabinett hat außerdem die Frühstartrente auf den Weg gebracht. Die Idee, der Bund soll für jedes Kind, das 6 Jahre alt wird, bis zum 18. Lebensjahr monatlich 10 Euro in ein Altersvorsorgedepot einzahlen. Finanzminister Klingbeil.
5: Wir haben eine Kultur der Sparbücher in Deutschland, aber wir wollen das weiterentwickeln zu einer Kultur der Sparpläne und der Depots.
3: Das Geld geht erstmal an Kinder, die 2020 geboren wurden. Erstmals seit Jahren wird in Deutschland wieder weniger gearbeitet. Das Bundesinstitut für Bevölkerungsforschung hat ausgerechnet, dass die durchschnittliche Arbeitszeit von Menschen zwischen 20 und 64 letztes Jahr um 18 Minuten pro Woche gesunken ist, verglichen mit dem Rekordniveau von 2023. Als Grund nennt das Institut die schwächelnde Wirtschaft. Tausenden Touristinnen und Touristen wird ihr Urlaub auf Sizilien sicher lange im Gedächtnis bleiben, allerdings nicht positiv. Wegen der Aktivität des Vulkans Ätna sitzen weiter viele Menschen am Flughafen von Catania fest. Der ist wegen Asche und Rauch aus dem Vulkan noch mindestens bis morgen um 16 Uhr geschlossen.
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6: Und nur eine Meldung von der A7 Ulm Richtung Füssen. Zwischen Kempten-Leubers und Kempten selbst steht ein defekter PKW. Der Standstreifen ist blockiert. Blitzer haben in Dillingen die Donaustraße, Günzburg-Heidenheimer Straße, Oberroth die Hauptstraße, auf der A96 bei Achberg eine Abstandsmessung und in Sonthofen noch ein Blitzer in der Singmarkstraße.
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8: Hollywood im Allgäu. Klingt jetzt erstmal nach einem blöden Spruch oder nach einer total verrückten Idee. Oder nach einem Traum, den solche Leute wie ich nachts haben, damit man darüber im Radio berichten kann. Aber nein, kein Spaß. Das große Marvel-Universum, ja, eins der momentan größten Franchises von Hollywood weltweit, hat direkt was mit der Stadt Memmingen zu tun. Was da momentan los ist und was vielleicht in Zukunft noch passieren könnte, das erfahren wir gleich. Hier bei mir in wenigen Minuten.
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1: Für uns war es eine riesen Überraschung, dass wir unser Rathaus in einem offiziellen Marvel-Film kurz aufblitzen haben sehen.
2: Okay, Moment mal. War das gerade Jan Rothenbacher, Oberbürgermeister der Stadt Memmingen? Und hat er gerade gesagt, das Rathaus von Memmingen kommt in einem neuen Marvel-Film vor? Ja, genau so ist es. Tatsächlich, im neuen Blockbuster direkt aus Hollywood, Avengers Doomsday, dient das historische Memminger Rathaus als Kulisse für Doomstadt, also die Heimat vom Bösewicht. Das hat man in Memmingen natürlich mitbekommen und dann hat sich die Stadt Memmingen und Jan Rothenbacher gedacht, wie wär's, wenn wir einfach mal die Marvel Studios nach Memmingen einladen?
3: Dear Marvel, wouldn't it be great for our town hall to host your Bavarian, maybe Latvarian, premiere of the upcoming Avengers Doomsday?
2: Das war gerade der Ausschnitt aus einem kurzen Video, adressiert direkt an Marvel. Da drin läuft Jan Rothenbacher durch Memmingen und schlägt Marvel vor, hey, wie wär's mit einer Premiere direkt in Memmingen? Ja, so eine Premiere, die findet ja normalerweise in Paris statt, in New York oder in was weiß ich für Städten. Aber das Ganze direkt im Allgäu, das wäre wirklich ein riesengroßes Highlight. Wir drücken natürlich alle die Daumen, dass das vielleicht wahr wird. Das ganze Video und alles drumherum könnt ihr euch auf jeden Fall auch nochmal anschauen. Auf radioschwaben.de gibt's da alle Links. Also wirklich ein Riesending, ein bisschen Hollywood bei uns im Allgäu.

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3: Es ist 17 Uhr und 27 Minuten. 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
4: Heute am frühen Abend ist es sonnig und heiß. In Bayerisch-Schwaben und im Allgäu ist der Himmel in der Nacht klar. Die Temperaturen sinken auf 11 bis 17 Grad. Der Radio Schwaben 3-Tage-Trend. Morgen geht das sonnige Wetter weiter, am Nachmittag ist es erneut heiß. Übermorgen zeigt es sich meist klar und noch wärmer. Zum Wochenende mischen sich Sonne und Wolken bei 32 bis 35 Grad. Momentan sind es in Dasing 29 Grad bei wolkenlosem Himmel, in Kaufbeuren 27 Grad und in Monheim 30 Grad.
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5: Und nur eine Meldung von der A7 Ulm Richtung Füssen. Zwischen Kempten-Leubers und Kempten selbst steht ein defekter PKW. Der Standstreifen ist blockiert. Blitzer, Hammer-Indillingen, die Donaustraße, Günzburg, Heidenheimer Straße, Oberrot, die Hauptstraße, auf der A96 bei Achberg eine Abstandsmessung und in Sonthofen noch ein Blitzer in der Singmarkstraße.
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5: Ich hoffe, euch geht's gut an diesem Mittwoch zusammen mit Radio Schwaben. Ich schicke euch jetzt natürlich wieder mehr 80er, 90er aktuelle Hits bei diesem wunderschönen sonnigen Feierabend. Ja, macht noch irgendwas draußen. Ich sag's immer wieder, schmeißt den Grill an. Geht noch am Baggersee, macht eine Fahrradtour jetzt, wenn es dann langsam so ein bisschen kälter wird. Biergarten, genau jetzt ist Sommer. Deswegen genießt den Abend. Völlig egal, ob ihr morgen arbeiten müsst oder nicht. Lebt einfach euer Leben und wir machen den Soundtrack dazu. Hier ist Radio Schwaben. Schön, dass ihr eingeschaltet habt.
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Zusammen mit Radio Schwaben, Urlaub on Air geht's rein in euren Abend. Schön, dass ihr mit dabei seid. Und ich finde, das Beste auf der Welt sind spontane Sachen. Ja, gerade an so Tagen wie heute, man kommt im Feierabend heim, es ist noch schön warm draußen und man denkt sich, komm, ich lade jetzt ein paar Leute zum Grillen ein, ganz spontan. Ich schnapp mir das Fahrrad und fahre irgendwo hin und man macht einfach nur was. Und das werden oftmals die besten Abende, weil die so aus dem Nichts passieren. Problem ist oftmals, wie bekomme ich zum Beispiel schnell die Getränke kalt, wenn ich jemanden zu mir nach Hause einlade? Eine Möglichkeit ist natürlich immer schnell das Eisfach. Ist logisch, ne? Da muss man erstmal Platz haben. Falls ihr noch ein bisschen Platz habt, was super ist, ein feuchtes Küchentuch um die Flasche oder das Getränk wickeln, dann geht das Ganze noch ein bisschen schneller. Was aber auch super, super wirkt, ist, wenn ihr einen großen Eimer habt oder auch einen kleineren, da dann Eiswürfel rein und im gleichen Verhältnis Salz. Ich hoffe, ihr habt so viel Salz zu Hause. Wenn nicht, kann man es vielleicht noch schnell kaufen, weil das Salz senkt den Schmelzpunkt vom Eis und für diesen Vorgang braucht es dann Wärmeenergie und die zieht sich das dann aus dem Wärmsten, was gerade da ist. Also wenn ihr da warme Getränke reinlegt, nimmt quasi das Salz-Eis-Gemisch sich die Wärme davon und die Getränke werden ruckzuck kalt. Das geht wirklich schnell. Und falls ihr unterwegs seid, zum Beispiel schnell ein Picknick am Abend oder sowas, einfach ein Geschirrtuch feucht machen und das über die Getränke oder auch das Essen zum Beispiel im Fahrradkorb legen. Die Sonne lässt dann das Wasser verdunsten und alles unter dem Tuch wird angenehm kühl. Macht euch einfach einen schönen, spontanen Mittwochabend. Es ist Sommer im Bayerisch Schwaben und im

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2: Zum frühen Abend ist der Himmel klar, der Wind weht nur schwach. In Bayerisch-Schwaben und dem Allgäu ist es bis Mitternacht warm und wolkenlos. In der Nacht sinken die Temperaturen auf 12 bis 18 Grad. Der Radio Schwaben 3-Tage-Trend. In Bayerisch-Schwaben und dem Allgäu ist es bis Mitternacht warm und wolkenlos. In der Nacht sinken die Temperaturen auf 12 bis 18 Grad.

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1: Ich bin Moritz Einzel. Der Countdown läuft. Europa bereitet sich auf die Sonnenfinsternis vor. Der Kernschatten des Mondes zieht unter anderem über Landstriche in Spanien. Zum Beispiel auf Mallorca kann man gut erkennen, wie sich der Mond komplett vor die Sonne schiebt. In Deutschland ist es eine partielle Finsternis. Es werden kurz vor Sonnenuntergang rund 90% der Sonne verdeckt sein. Zur Beobachtung ein wichtiger Hinweis von Bundesforschungsministerin Bär bei Welt TV.
2: Sonnenbrille reicht nicht, normale Sonnenbrille. Man muss tatsächlich eine Spezialbrille aufsetzen, weil die Schädigung von den Augen wäre sonst tatsächlich auch irreparabel.
1: Die nächste totale Sonnenfinsternis in Deutschland gibt's am 3. September 2081 zu bestaunen. Die Nachrichtendienste in Deutschland sollen mehr Befugnisse bekommen, um bei Bedrohungen aktiv werden zu können. Eine entsprechende Gesetzesänderung hat das Bundeskabinett auf den Weg gebracht. Innenminister Dobrindt.
3: Ich muss sagen, ein absoluter Meilenstein im Bereich unserer Sicherheitsarchitektur. Wir stärken damit die Sicherheit Deutschlands gegenüber den neuen hybriden Bedrohungen.
1: Befürchtungen einer unkontrollierten Massenüberwachung wies Dobrindt zurück. Europas Flüsse kämpfen mit Niedrigwasser, das beeinträchtigt auch in Bayern den Gütertransport. Landesverkehrsminister Bernreiter hat sich deshalb dafür ausgesprochen, die Donau rasch auszubauen. Das sagte der CSU-Minister nach einem Treffen mit den anderen Landesverkehrsministern sowie Bundesverkehrsminister Bilger. Naturschützer und Grüne kritisieren den Plan. Tiefer gebaggerte Flüsse würden kein zusätzliches Wasser bringen, sondern Lebensräume zerstören und sogar Grundwasser abziehen. Spotify geht konsequent gegen KI-Musik vor. Ab Mitte September verbannt der Streaming-Riese KI-generierte Künstlerprofile komplett aus seinen automatischen Empfehlungen. Zusätzlich werden die Songs und Profile mit einem KI-Warnzeichen gekennzeichnet. In Salzburg wird heute Abend ein europäisches Endspiel ausgetragen. Paris Saint-Germain, der Sieger der Fußball-Champions League, spielt gegen Europa-League-Gewinner Aston Villa um den UEFA Supercup. Anstoß ist um 21 Uhr.
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4: Und wir schauen raus auf die A7 in Richtung Füssen. Zwischen Kempten-Leubers und Kempten selbst steht ein defekter PKW. Der Standstreifen ist blockiert. Dann noch die A8 Stuttgart Richtung München. Zwischen dem Rastplatz Adelshauser Berg Süd und Odelshausen besteht Gefahr durch Gegenstände auf der Fahrbahn. Da liegen Reifenteile. Blitzer haben wir in Günzburg-Heidenheimer Straße. Auf der A96 bei Achberg eine Abstandsmessung. In Sonthofen wird nochmal geblitzt in der Sinnwagstraße. Und auf der B19 steht auch einer bei Ofterschwang.
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4: Es ist der Mittwochabend und da dürfen wir uns schon mal so ein bisschen fallen lassen. Einfach nur absolut herrlich. Die Hälfte der Woche und sogar so ein bisschen mehr schon haben wir geschafft. Für alle, die schon daheim sind und den Feierabend schon erreicht haben, sind 3 von 5 Arbeitstagen geschafft. Also, kurz mal durchatmen. Die letzten 2 Tage, die schaffen wir dann auch noch, oder? Den Mittwochabend genießen mit Radio Schwaben und mehr 80er, 90er und aktuellen Hits.
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1: Es ist 18 Uhr und 25 Minuten. 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
2: Zum frühen Abend zeigt sich der Himmel klar, bei leichtem Wind ist es warm. In der Nacht ist es ebenfalls klar und deutlich frischer, mit rund 11 bis 17 Grad. Der Radio Schwaben 3-Tage-Trend. Morgen ist es von früh bis abends klar und am Nachmittag wieder heiß. Am Freitag setzt sich das sonnige und noch heißere Wetter fort. Am Wochenende wechseln Sonne und Wolken. Mit rund 32 bis 34 Grad ist es in Bayerisch Schwaben und dem Allgäu am heißesten. Derzeit in Kissing 29 Grad und wolkenlos, in Marktrettenbach 27 Grad und in Donauwörth 30 Grad.
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4: Aktuell keine Meldungen von ADAC oder Polizei, aber ein paar Blitzer habe ich für euch. In Günzburg stehen sie in der Heidenheimer Straße, Buchlohe in der Amberger Straße, Kaufbeuren noch die Buronstraße. Auf der A96 bei Achberg haben wir eine Abstandsmessung und auf der B19 bei Ofterschwang wird nochmal geblitzt.
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4: Und an dieser Stelle mal Servus an alle, die jetzt auch noch arbeiten sind. Servus an alle Spätschichtler, an alle, die vielleicht Überstunden machen oder in die Nachtschicht starten. Keine Sorge, für euch sind wir natürlich auch nach wie vor da. 24 Stunden am Tag, egal wann, laufen bei uns mehr 80er, 90er und aktuelle Hits. Es gibt die neuesten Infos vom Wetter, was sonst so bei uns in der Region, in Bayern, Deutschland und der Welt los ist. Wir lassen euch auf jeden Fall niemals allein. Einfach Radio Schwaben laufen lassen, dann geht auch eure Schicht rum.
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1: Und einmal noch sage ich Servus. Hier ist Lukas Bosser auf Radio Schwaben bei Urlaub on Air. Den Mittwoch haben wir schon wieder hinter uns. Morgen geht's dann schon wieder rein in den Donnerstag und da hole ich euch ab natürlich wie üblich um 15 Uhr. Ich freue mich drauf, aber erstmal freue ich mich, euch in diesen ganz besonderen Abend zu entlassen. Denn heute ist ja nicht nur Sonnenfinsternis, sondern auch noch das Perseiden-Maximum. Klingt erstmal total verrückt, aber im Endeffekt heißt einfach Sternschnuppennacht. Heute bei klarem Himmel werden ganz, ganz, ganz viele Sternschnuppen zu sehen sein. Es wird ein besonderer Abend, eine besondere Nacht. Und ihr wisst ja, meine Sendung endet immer mit einem ganz besonderen Song. Und heute hat es U2 mal wieder geschafft. Mit Where the Streets Have No Name. Das ist immer so mein Song, wenn ich mal ein bisschen träumen will. Ich hoffe, ihr könnt auch ein bisschen träumen. Habt einen schönen Abend.

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1: Ein warmer, klarer Abend klingt in den kommenden Stunden aus. In Bayerisch-Schwaben und im Allgäu zeigt sich der Himmel bis Mitternacht wolkenlos bei nur leichtem Wind. In der Nacht ist es klar, die Temperaturen sinken auf 11 bis 17 Grad. Der Radio Schwaben 3-Tage-Trend. Morgen scheint von früh bis spät die Sonne. Am Freitag setzt sich das sonnige und noch heißere Wetter fort. Am Wochenende wechseln Sonne und Wolken bei Temperaturen zwischen 32 und 34 Grad. Im Moment in Augsburg 28 Grad und wolkenlos. Im Endstadt 27 Grad und Bissingen 30 Grad.
0: 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Es ist 18 Uhr und 58 Minuten. 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
2: Ich bin Gregor José Moser. Unter anderem auf der Urlaubsinsel Mallorca ist jetzt am Abend eine totale Sonnenfinsternis zu beobachten. Dabei verdeckt der Neumond die Sonne für kurze Zeit vollständig. In Deutschland schiebt sich der Mond zu großen Teilen vor die Sonne. Moritz Einzel berichtet.
3: Jetzt geht sie so langsam los, die Sonnenfinsternis. Wer mit seiner Schutzbrille in die Sonne schaut, sieht, wie der Mond unser Zentralgestirn scheinbar auffrisst. In vergangenen Zeiten oft als schlimmes göttliches Omen gedeutet, ist es heute einfach ein faszinierendes Naturschauspiel. Nach 20 Uhr werden hierzulande rund 90% der Sonne verdeckt sein. Es bleibt nur eine schmale Sichel übrig. Zu Sonnenuntergang ist das besonders eindrucksvoll.
2: Der deutsche Verfassungsschutz und die Nachrichtendienste sollen künftig aktiv eingreifen dürfen, um gegen Bedrohungslagen vorzugehen. Eine entsprechende Reform hat das Bundeskabinett heute beschlossen. Mitarbeiter vom Verfassungsschutz könnten dann zum Beispiel in eine Wohnung eindringen, um Sprengstoffbestandteile gegen harmloses Pulver auszutauschen. Hintergrund sind immer mehr Fälle von Spionage, Sabotage und gestiegene Anschlagsrisiken. Kein Wein, Bier oder Sekt mehr für 14- und 15-Jährige. Das Bundeskabinett will das sogenannte begleitete Trinken unter Aufsicht der Eltern in Deutschland verbieten und hat einem entsprechenden Vorschlag von Familienministerin Prien zugestimmt. Jugendliche sollen so besser vor gesundheitlichen Gefahren durch den Alkohol geschützt werden. Jetzt muss der Bundestag darüber beraten. In Bayern hat es im ersten Halbjahr so wenige Verkehrstote gegeben wie seit 70 Jahren nicht. Von Januar bis Juni starben 205 Menschen, der niedrigste Wert seit Beginn der Aufzeichnungen, so das Innenministerium. Die meisten tödlichen Verkehrsunfälle passieren auf Landstraßen und zur Bilanz gehören auch zwei tödliche Schulwegunfälle und ein Kind starb, weil es nicht angeschnallt war.
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1: Ihr habt freie Fahrt, derzeit gibt es keine Verkehrsbehinderung. Und hier die neuesten Blitzer auf Radio Schwaben. Auf der OAL3 bei Görisried und auf der Amberger Straße in Buchlohe. Auf der Buronstraße in Kaufbeuren sowie auf der B19 bei Ofterschwang. Meldet Staus und Blitzer immer per WhatsApp unter 08000 11 82 11.
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1: 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Martina Neu begleitet euch gut gelaunt durch den Mittwochabend. Und jetzt geht's rein in diese Stunde.

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0: Es ist 19 Uhr und 24 Minuten. 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
1: Zu Beginn des Abends ist der Himmel klar, der Wind kaum spürbar. In der Nacht ist es sternenklar und kühlt auf 11 bis 16 Grad ab. Der Radio Schwaben 3-Tage-Trend. Morgen ist es zunächst klar. Am Nachmittag wird es mit 29 bis 31 Grad heiß in Bayerisch Schwaben und dem Allgäu. Am Freitag setzt sich das sonnige und heiße Wetter fort. Zum Wochenende wechseln Sonne und Wolken. Dabei nimmt die Wärme weiter zu. Die aktuellen Wetterwerte: in Neusäß 28 Grad, in Buxheim 28 Grad bei wolkenlosem Himmel, in Harburg 29 Grad bei klarem Himmel.
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1: Vorsicht auf der A8 München Richtung Stuttgart zwischen Burgau und Günzburg. Auf der Fahrbahn liegt Inhalt einer Dachbox. Und hier die neuesten Blitzer auf Radio Schwaben. In Kaufbeuren auf der Boronstraße, auf der OAL3 bei Görisried und auf der B19 bei Ofterschwang. Kommt gut an!
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1: Ich bin Martina Neu. Mehr Abwechslung, mehr Hits, einfach mehr Schwaben. Freut euch auf Alone von Bee Gees, Hello von Lionel Richie und La Bouche mit Fallen in Love.

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1: Es ist 19 Uhr und 57 Minuten. 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
2: Ich bin Gregor Jusse Moser. Jetzt in dieser Stunde ist es soweit. Der Mond schiebt sich über Europa vor die Sonne. Es ist die stärkste Sonnenfinsternis über dem Festland seit 27 Jahren. Über Spanien, unter anderem auf Mallorca, verdunkelt sich der Himmel komplett. Dort liegt der Kernschatten des Mondes. In Deutschland erleben wir eine partielle Sonnenfinsternis. In dieser Stunde deckt der Mond bis zu 90% der Sonne ab. Der Verfassungsschutz und die Nachrichtendienste sollen künftig aktiver agieren können. Das Kabinett hat eine entsprechende Reform beschlossen. Ein Beispiel: der BND könnte demnach die IT-Systeme eines fremden Staates gezielt manipulieren, wenn dieser Deutschland gerade angreift. Grund für die Reform ist die wachsende hybride Bedrohung, etwa durch Cyberangriffe oder Desinformation. Bayerische Ministerpräsidenten sollen in Zukunft nur noch 10 Jahre im Amt sein dürfen. Dafür setzt sich ja die ÖDP ein. Ein mögliches Volksbegehren sei auf einem guten Weg. Man habe schon knapp die Hälfte der dafür erforderlichen 25.000 Unterschriften gesammelt, teilte die Partei mit. Die CSU-geführte Staatsregierung lehnt eine Amtszeitbegrenzung ab. Allerdings hatte Ministerpräsident Söder das 2018 noch selbst vorgeschlagen. In Salzburg geht's ab 21 Uhr um den ersten Fußballtitel der Saison in Europa. Champions-League-Sieger Paris Saint-Germain spielt gegen Europa-League-Gewinner Aston Villa um den UEFA Supercup. Moritz Einzel wirft einen Blick voraus.
3: Bereits im vergangenen Jahr gewann Paris Saint-Germain den Supercup, brauchte dafür gegen Tottenham Hotspur allerdings das Elfmeterschießen. Im europäischen Supercup gibt's bei Unentschieden nach 90 Minuten keine Verlängerung, sondern sofort die Entscheidung vom Punkt. Egal wie, Aston Villa rechnet sich was aus gegen die Übermannschaft der letzten 2 Jahre.
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4: Ruhiger und störungsfreier Verkehr im Sendegebiet. Und hier die neuesten Blitzer auf Radio Schwaben. Auf der OAL 3 bei Görisried und auf der B19 bei Ofterschwang. Gute und sichere Fahrt.
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3: Es ist 20 Uhr und 25 Minuten. 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
4: Der Abend zwischen Donau und den Alpen ist klar und warm. Der Wind kaum zu spüren. In der Nacht ist der Himmel klar. Die Temperaturen sinken auf 11 bis 17 Grad. Der Radio Schwaben 3-Tage-Trend. Morgen scheint in Bayerisch-Schwaben und dem Allgäu von früh bis spät die Sonne. Am Nachmittag ist es heiß. Am Freitag zeigt es sich sonnig und noch heißer. Zum Wochenende hin gibt es Sonne und Wolken. Die Höchstwerte liegen zwischen 32 und 34 Grad. In Kissing ist es wolkenlos bei 26 Grad. In Oberstaufen sind es 24 Grad und in Gundelfingen 28 Grad.
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4: Aktuell sind uns keine Verkehrsbehinderungen und keine Blitzer bekannt. Weiterhin eine gute Fahrt.
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4: Für euch am Mikro ist Martina Neu. Von Nordschwaben bis ins Allgäu spielen wir nonstop eure Lieblingshits am Stück. Noch bis Mitternacht begleiten wir euch durch den Abend. Jetzt für euch Go West mit Pet Shop Boys, Heaven von Bryan Adams und Scatman mit Scatman John.

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0: Morgen zeigt sich der Start sonnig, am Nachmittag ist es verbreitet heiß, bevor der Abend klar ausklingt. Übermorgen setzt sich das sonnige Wetter mit 9 bis 32 Grad noch heißer fort. Am Tag darauf zeigt es sich heiter bis sonnig, in Bayerisch-Schwaben und dem Allgäu stehen 12 bis 34 Grad an, nochmals wärmer. Momentan haben wir in Großaitingen 26 Grad bei geringer Bewölkung, in Bad Wörishofen 23 Grad und in Burgau 24 Grad und wolkenlos.
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2: Es ist 20 Uhr und 59 Minuten. 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
3: Ich bin Gregor Jusse Moser. Bei überwiegend klarem Himmel haben Millionen Menschen in Deutschland die partielle Sonnenfinsternis beobachtet. Zu bis zu 85-90% wurde die Sonne bei uns durch den Mond verdeckt. Je nach Ort endete das Naturschauspiel zwischen 20.30 Uhr und 21 Uhr. In Teilen der Welt, etwa in Spanien, gab es sogar eine totale Sonnenfinsternis. Das nächste Himmelshighlight folgt gleich in der Nacht. Zwischen 23 Uhr und 4 Uhr erreichen die Perseiden ihren Höhepunkt mit bis zu 100 Sternschnuppen pro Stunde. Die deutschen Geheimdienste können Angreifer in Zukunft aktiv bekämpfen, statt sie nur zu beobachten. Möglich macht es eine weitreichende Reform, die das Bundeskabinett heute gebilligt hat. Wir müssen uns aber keine Sorgen vor einer unkontrollierten Massenüberwachung machen, hat Bundesinnenminister Dobrindt betont. Es gehe um Terrorismus und Staatsterror fremder Mächte, nicht um Privatpersonen. Die Deutsche Bahn bietet ihre Hilfe an, um die Probleme bei der Binnenschifffahrt auszugleichen. Wegen Niedrigwassers in Rhein, Donau und anderen Flüssen in Deutschland können Schiffe weniger laden. Die DB Cargo will zum Ausgleich 400 zusätzliche Güterwagen bereitstellen. Jan-Henner Reitze berichtet.
4: Die Bahn sagt, kurzfristig bis zu 100 Binnenschiffe ersetzen zu können. Bundesverkehrsminister Bilger geht zwar davon aus, dass es noch dauert, bis alle Flüsse wieder normal befahrbar sind, will aber grundsätzlich am Transport per Schiff festhalten und Wasserstraßen besser auf Niedrigwasser vorbereiten. Die Umweltschutzorganisation WWF ist skeptisch und warnt, Fahrrinnen noch weiter auszubaggern.
3: Raus aus der Schule oder Uni, rein ins Berufsleben. Das wird in Zukunft aufgrund der künstlichen Intelligenz deutlich schwerer. Das zeigt eine Umfrage des IFO-Instituts unter mehr als 3000 Unternehmen in Deutschland. Gerade Einstiegsjobs im Verkauf, in der Verwaltung und Produktion könnten sich durch KI besonders schnell verändern. Wichtiger werden deswegen digitale Kenntnisse und die Fähigkeit, KI-Ergebnisse zu kontrollieren.
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0: Alles frei auf den Straßen, keine Staus oder Verkehrsbehinderungen in der Region. Und hier die neuesten Blitzer auf Radio Schwaben. Auf der Bundesstraße in Fischen sowie an der Woringer Straße in Memmingen. Gute und sichere Fahrt.
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0: Mit euch heute Abend unterwegs, Martina Neu. 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
1: Es ist 21 Uhr und 24 Minuten. 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
2: Heute Abend ist es klar. In der Nacht zeigt sich der Himmel in Bayerisch-Schwaben und dem Allgäu klar. Dabei kühlt es auf 10 bis 16 Grad ab. Der Wind ist schwach. Der Radio Schwaben 3-Tage-Trend. Morgen scheint die Sonne von früh bis spät. Und es bleibt klar. Am Freitag geht das sonnige, heiße Wetter weiter. Am Wochenende wird es heiter mit einzelnen Wolken und 32 bis 34 Grad. Im Moment in Gersthofen 20 Grad, in Füssen 20 Grad und wolkenlos, sowie in Dillingen 20 Grad.
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2: Es sieht gut aus auf den Straßen. Das Radio Schwaben Verkehrsradar meldet keine Behinderungen und keine Blitzer.
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2: Martina Neu wünscht euch einen schönen Mittwochabend. Von Kult bis aktuell, alles in einem Mix. Freut euch auf Lenny Kravitz mit It Ain't Over Till It's Over, If You Don't Know Me By Now von Simply Red und White Town mit Your Woman.

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2: Heute Abend ist es klar und nahezu windstill. In der Nacht ist der Himmel über Bayerisch-Schwaben und dem Allgäu wolkenlos. In den Tälern kühlt es etwas stärker ab. Der Radio Schwaben 3-Tage-Trend. Morgenschein verbreitet die Sonne, am Nachmittag werden 29 bis 31 Grad erreicht. Am Freitag beginnt der Tag im Ostallgäu örtlich neblig, danach ist es sonnig und die Wärme nimmt weiter zu. Zum Wochenende wechseln sich Sonne und Wolken ab, mit 32 bis 34 Grad ist es sehr warm. Aktuell ist es sonnig und die Wärme nimmt weiter zu. Zum Wochenende wechseln sich Sonne und Wolken ab, mit 32 bis 34 Grad ist es sehr warm.

0: eine partielle Sonnenfinsternis bestaunt. Der Mond hat die Sonne bis zu 90% verdeckt. In Spanien war es noch spektakulärer. Dort war es beispielsweise über Mallorca eine totale Sonnenfinsternis. Und der Himmel hält noch eine Zugabe bereit. In der Nacht erreichen die Perseiden ihren Höhepunkt mit bis zu 100 Sternschnuppen pro Stunde. Die deutschen Geheimdienste können Angreifer in Zukunft aktiv bekämpfen, statt sie nur zu beobachten. Möglich macht es eine weitreichende Reform, die das Bundeskabinett heute gebilligt hat. Dazu Bundesinnenminister Dobrindt.
1: Wir entwickeln unsere Nachrichtendienste hin zu echten Geheimdiensten, weil wir es zum allerersten Mal seit der Gründung der Dienste möglich machen, dass sie operative Befugnisse bekommen.
0: Außerdem hat das Kabinett die sogenannte Frühstartrente für Kinder auf den Weg gebracht. Genauso wie ein härteres Vorgehen gegen Finanzkriminalität und Geldwäsche. Europas Flüsse kämpfen mit Niedrigwasser. Das beeinträchtigt auch in Bayern den Gütertransport. Landesverkehrsminister Bernreiter hat sich deshalb dafür ausgesprochen, die Donau rasch auszubauen. Das sagte der CSU-Minister nach einem Treffen mit den anderen Landesverkehrsministern sowie Bundesverkehrsminister Bilger. Naturschützer und Grüne kritisieren den Plan. Tiefer gebaggerte Flüsse würden kein zusätzliches Wasser bringen, sondern Lebensräume zerstören und sogar Grundwasser abziehen. Johannes Liebmann ist Europameister über 800 Meter Freistil. Und das mit neuem Europarekord. Der 19-Jährige ist bei der Schwimm-EM in Paris als Erster angeschlagen und hat seine eigene Bestzeit vom April um 0,35 Sekunden unterboten. Silber ging ebenfalls an Deutschland, nämlich an Nationalteamkollege Sven Schwarz.
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3: Uns liegen im Moment keine Staus und Behinderungen sowie keine Geschwindigkeitskontrollen vor. Die kostenfreie Verkehrs- und Blitzer-Hotline 08000 11 82 11.
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3: Mein Name ist Martina Neu. Schön, dass ihr dabei seid. Die größten Songs von damals bis heute. 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

0: Es ist 22 Uhr und 24 Minuten. 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
1: Der späte Abend zeigt sich klar und mild. Zwischen Nordschwaben und dem Allgäu sinken die Temperaturen in der Nacht auf etwa 12 bis 18 Grad. Der Wind ist schwach. Der Radio Schwaben 3-Tage-Trend. Morgen scheint die Sonne ungetrübt. Am Nachmittag sind es heiße 25 bis 31 Grad. Am Freitag ist der Himmel klar, die Hitze nimmt weiter zu. Am Wochenende wechseln Sonne und Wolken. Insgesamt ist es heiß. Aktuell meldet Mehring wolkenlosen Himmel bei 20 Grad, Bad Grünenbach 22 Grad und Neu-Ulm 19 Grad.
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1: Und da gibt es gute Nachrichten. Uns liegen derzeit keine Verkehrsstörungen und keine Blitzer vor.
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1: Nonstop die größten Hits nur für euch zusammengestellt. Diese Stunde ist für alle, die jetzt noch arbeiten müssen. Und jetzt für euch Ace of Base mit All That She Wants, Prince and the Revolution mit Purple Rain und SWV mit Right Here.

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1: Heute in den frühen Nachtstunden ist es zwischen Donau und Alpen klar und windarm. Bis zum Morgen kühlt es auf etwa 11 bis 17 Grad ab. Der Radio Schwaben Drei-Tage-Trend. Morgen gibt es in Bayerisch-Schwaben und dem Allgäu einen klaren, frischen Start. Danach Hitze und am Abend warme Temperaturen. Am Freitag folgt auf eine klare, frische Nacht ein sonniger Vormittag und heißes Wetter. Zum Wochenende hin wird es nochmals heißer mit 32 bis 34 Grad und zeitweise mehr Wolken. Derzeit in Pöttmess 21 Grad, in Mindelheim 22 Grad bei leichter Bewölkung und in Burtenbach 18 Grad bei klarem Himmel.
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0: Es ist 22 Uhr und 56 Minuten. 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
3: Ich bin Florian Klaus. In ganz Europa haben die Menschen am Abend gebannt nach oben geschaut. Denn bevor die Sonne untergegangen ist, wurde sie erst vom Mond verdeckt. In Deutschland zumindest zum großen Teil, zum Beispiel in Spanien komplett. Jan-Henne Reitze berichtet.
4: Ob auf Island, Mallorca oder auch in ganz Deutschland, das Schauspiel am Himmel hat Menschen zusammengebracht, ob in einer Warteschlange für eine Schutzbrille oder an Aussichtspunkten mit besonders gutem Blick auf den Horizont. In den Teilen von Spanien, wo die Sonne komplett verdeckt wurde, waren Hotels seit Monaten ausgebucht. Die nächste Sonnenfinsternis, wieder partiell in Deutschland und komplett unter anderem in Spanien, gibt es übrigens schon im nächsten Sommer, Anfang August.
3: Die deutschen Nachrichtendienste sollen einem Kabinettsbeschluss zufolge mehr Befugnisse bekommen, um bei Gefahren selbst eingreifen zu können. Kanzleramtschefin Wagen hat in der ARD aber gesagt, dass das Trennungsgebot zwischen den Aufgaben der Dienste und der Polizei auch in Zukunft eingehalten werde. Nur in besonderen Fällen, in denen die Polizei nicht tätig werden könne, könne demnach in Zukunft auch der Verfassungsschutz aktiv werden, sagte sie. In der SPD gibt es neuen Widerstand gegen die Politik ihrer Minister in der Bundesregierung. In einem Brief an Bauministerin Huberts fordern die SPD-Chefs von Berlin und Schleswig-Holstein, die geplanten Kürzungen beim Wohngeld zurückzunehmen. Die treffen Menschen, die ohnehin mit steigenden Wohn- und Lebenshaltungskosten zu kämpfen hätten. Das sei auch ein politisches Problem, wenn sie gleichzeitig glaubwürdig für bezahlbares Wohnen werben wollten. WM-Gold Nummer 10 für Profireiterin Isabel Wert und insgesamt der 13. WM-Sieg für Deutschland. Den hat sich das deutsche Dressurteam bei der Heim-WM in Aachen gesichert. Silber im größten Reitstadion der Welt ging an Großbritannien, Bronze an Dänemark.
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1: Uns liegen im Moment keine Staus und Behinderungen vor. Und hier die neuesten Blitzer auf Radio Schwaben. Auf der romantischen Straße in Möttingen und auf der Bundesstraße bei Fischen. Kommt gut an.
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1: Martina Neu begleitet euch durch den Mittwochabend, egal ob im Auto, bei der Arbeit oder zu Hause, für das Ries, die Region Augsburg und das Allgäu. Hier läuft, was ihr wirklich hören wollt.

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3: Es ist 23 Uhr und 26 Minuten. 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
4: Heute Nacht ist es in Bayerisch-Schwaben und dem Allgäu klar und windarm. Der Radio Schwaben 3-Tage-Trend. Morgen zeigt sich der Tag klar. Dann wird es heiß bei Höchstwerten zwischen 29 und 31 Grad. Am Freitag zeigt sich der Himmel klar bei rund 32 Grad. Am Wochenende wechseln Sonne und Wolken bei 32 bis 34 Grad. Die aktuellen Wetterwerte. Schwabmünchen 19 Grad, Obergünzburg 21 Grad und wolkenlos, sowie Wallerstein 20 Grad.
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4: Ruhiger und störungsfreier Verkehr im Sendegebiet. Uns liegt nur ein Blitzer vor, auf der romantischen Straße in Möttingen. Meldet Staus und Blitzer immer per WhatsApp unter 08000 1182 11.
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4: Starten wir rein. Mein Name ist Martina Neu. Jetzt kommt der Soundtrack für euren Abend. Für ganz Bayerisch, Schwaben und das Allgäu. Ob im Auto, bei der Arbeit oder zu Hause. Freut euch auf Kate Janai mit Summer Dreamin', Against All Odds von Phil Collins und Shanice mit I Love Your Smile. Einen schönen Abend mit Radio Schwaben.

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2: Eine klare Nacht steht bevor. Der Wind ist vielerorts nur schwach. In Bayerisch-Schwaben und im Allgäu sinken die Temperaturen auf 11 bis 17 Grad. Der Radio Schwaben 3-Tage-Trend. Morgen scheint nach klarer Nacht durchgehend die Sonne. Am Nachmittag ist es warm bis heiß. Am Freitag setzt sich das sonnige Wetter fort. Im Ostallgäu kann sich früh örtlich Nebel bilden. Danach zeigt es sich wieder freundlich. Zum Wochenende hin wechseln Sonne und Wolken. Dabei ist es heiß mit Spitzen zwischen 32 und 34 Grad. In Zusmarshausen ist es wolkenlos bei 15 Grad. In Memmingen sind es 20 Grad und in Asbach-Bäumenheim 17 Grad.
0: Es ist 23 Uhr und 56 Minuten. 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
3: Ich bin Florian Klaus. An vielen Aussichtspunkten in Europa haben sich am Abend die Menschen getummelt, die die Sonnenfinsternis miterleben wollten. Während die Sonne hier zum Großteil verdeckt worden ist, verschwand sie zum Beispiel in Spanien vollständig hinter dem Mond. In den letzten Tagen hatte es teils einen richtigen Sonnenfinsternistourismus dorthin gegeben. In dieser Nacht gibt es übrigens noch ein weiteres Himmelsschauspiel zu beobachten. Die Perseiden bringen viel Sternschnuppen. Wenn Gefahr droht, soll künftig auch der Verfassungsschutz direkt eingreifen können und nicht nur die Polizei. Das hat das Bundeskabinett beschlossen. Kritiker befürchten, dass dadurch die Trennung zwischen Nachrichtendiensten und Polizei aufgeweicht wird. So hat die linken Politikerin Bünger im ZDF gesagt.
4: Aus unserer Sicht ist dieser Entwurf geschichtsvergessen und verantwortungslos. Dobrindt baut eine echte Geheimpolizei mit echten polizeilichen Befugnissen.
3: Kanzleramtschefin Wagner hat in der ARD hingegen betont, dass der Verfassungsschutz nur in besonderen Fällen tätig werden soll, in denen die Polizei nicht eingreifen kann. Das sei geboten, um Gefahren rechtzeitig abwenden zu können. Dürfen Automatenläden auch an Sonn- und Feiertagen durchgehend öffnen? Für Nürnberg hat der Bayerische Verwaltungsgerichtshof nun entschieden, zwischen 20 und 6 Uhr ist weiterhin Ruhe. Ein Ladenbesitzer wollte durchsetzen, dass er durchgehend öffnen darf. Die Stadt Nürnberg argumentierte dagegen, dass Alkohol, Süßwaren und Zigaretten vor allem nächtliches Ausgehpublikum anlocken würden. Und bekam recht. Guter Start bei der Leichtathletik-EM für den Zehnkampf-Weltmeister Leo Neugebauer. Nach Tag 1 liegt er in Birmingham in Führung. Zur Halbzeit steht er bei 4.483 Punkten und hat damit 71 Punkte Vorsprung auf Platz 2. Auch der frühere Welt- und Europameister Niklas Kaul darf sich Hoffnungen auf Edelmetall machen. Er steht auf Rang 6.
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2: Uns liegen im Moment keine Staus und Behinderungen vor. Nur ein Blitzer ist aufgebaut auf der romantischen Straße in Möttingen. Kommt gut ans Ziel.
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0: Es ist 0 Uhr und 25 Minuten. 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
1: Heute Nacht ist es klar und windarm. In Bayerisch-Schwaben und dem Allgäu sinken die Temperaturen in den kühleren Lagen auf Werte zwischen 11 und 16 Grad. Zum Morgen hin ist der Himmel weiter klar. Im Tagesverlauf scheint verbreitet die Sonne. Am Nachmittag ist es heiß. Der Radio Schwaben 3-Tage-Trend. Morgen kann im Ostallgäu zunächst Nebel liegen, ehe sich die Sonne durchsetzt. Am Wochenende wechseln Sonne und Wolken. Bei Temperaturen zwischen 32 und 34 Grad ist es heiß. Am Sonntag zeigt es sich unbeständiger mit örtlichen Schauern oder Gewittern. Derzeit in Inningen wolkenlos bei 17 Grad, in Buchlohe 18 Grad, in Jettingen-Scheppach 16 Grad.
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1: Alles frei auf den Straßen, keine Staus oder Verkehrsbehinderungen in der Region. Und hier die neuesten Blitzer auf Radio Schwaben. Blitzer gibt es auf der Friedberger Straße in Augsburg und der Romantischen Straße in Möttingen. Kommt gut an.
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1: In der Nacht ist es bei uns klar und windschwach. Bis zum Morgen kühlt es örtlich auf rund 10 Grad ab. Heute zeigt sich zwischen Nordschwaben und dem Allgäu die Sonne. Am Nachmittag ist es heiß, bei meist schwachem bis mäßigem Wind. Der Radio Schwaben 3-Tage-Trend. Am Freitag ist es überwiegend sonnig und heiß. Am Wochenende wechseln Sonne und Wolken. Es ist noch heißer mit bis zu 34 Grad. Am Sonntag steigt die Gewitter- und Schauerneigung. Das Wetter zeigt sich wechselhafter. Momentan haben wir in Untermeitingen 18 Grad, in Lindau 22 Grad bei wolkenlosem Himmel und in Holzheim 15 Grad.
0: Es ist 0 Uhr und 57 Minuten. 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
2: Ich bin Florian Klaus. Ein Himmelsereignis folgt aufs andere. Am Abend haben Millionen Menschen in Europa die Sonnenfinsternis bestaunt. Und aktuell erreichen die Perseiden ihren Höhepunkt. Astronomen rechnen mit bis zu 100 Sternschnuppen pro Stunde. Mehr Befugnisse für Nachrichtendienste, mehr Geld für BAföG-Empfänger und kein Alkohol mehr für unter 16-Jährige auch in Begleitung. Das hat das Bundeskabinett beschlossen. Die größten Diskussionen hat dabei der Beschluss ausgelöst, dass Nachrichtendienste künftig in begrenzten Fällen selbst aktiv werden können sollen, statt nur zu beobachten. Aus Sicht der Kritiker sollte das nur die Polizei können. Die Bundesregierung sieht darin eine Reaktion auf wachsende Bedrohungen. Die Deutsche Bahn bietet ihre Hilfe an, um die Probleme bei der Binnenschifffahrt auszugleichen. Wegen dem Niedrigwasser im Rhein, Donau und anderen Flüssen in Deutschland können Schiffe weniger laden. Die DB Cargo will zum Ausgleich 400 zusätzliche Güterwagen bereitstellen. Jan-Henne Reitze berichtet.
3: Die Bahn sagt, kurzfristig bis zu 100 Binnenschiffe ersetzen zu können. Bundesverkehrsminister Bilger geht zwar davon aus, dass es noch dauert, bis alle Flüsse wieder normal befahrbar sind, will aber grundsätzlich am Transport per Schiff festhalten und Wasserstraßen besser auf Niedrigwasser vorbereiten. Die Umweltschutzorganisation WWF ist skeptisch und warnt, Fahrrinnen noch weiter auszubaggern.
2: Noch ein Sieg für den Champions-League-Gewinner. Paris Saint-Germain hat den UEFA Supercup gewonnen. Die Franzosen haben den Europa-League-Sieger Aston Villa mit 2:1 geschlagen. Für PSV ist es der zweite Supercup-Sieg in Folge.
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1: Ihr habt freie Fahrt. Derzeit gibt es keine Verkehrsbehinderungen. Hier die neuesten Blitzer auf Radio Schwaben. In Augsburg auf der Friedberger Straße sowie auf der Romantischen Straße in Möttingen. Meldet Staus und Blitzer immer per WhatsApp unter 08000 11 82 11.
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0: Es ist 1 Uhr und 27 Minuten. 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
1: In der Nacht bleibt der Himmel klar. Der Wind weht kaum und die Tiefstwerte liegen zwischen 9 und 14 Grad. Heute zeigt sich rasch die Sonne. Am Nachmittag ist es bei nur wenig Wind in Bayerisch-Schwaben und im Allgäu vielerorts heiß. Der Radio Schwaben 3-Tage-Trend? Morgen beginnt klar und sonnig. Am Nachmittag ist es erneut heiß. Am Wochenende wechseln Sonne und Wolken. Bei 32 bis 34 Grad ist es nochmals sehr heiß. Am Sonntag nimmt die Gewitterneigung zu. Örtlich sind Schauer möglich. Die aktuellen Wetterwerte. Königsbrunn 18 Grad, wolkenlos. Fronten 15 Grad und Weißenhorn 15 Grad.
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1: Aktuell sind uns keine Verkehrsbehinderungen und keine Blitzer bekannt. Weiterhin eine gute Fahrt.
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1: In der Nacht ist es klar, bei kaum Wind. In den kühleren Lagen in Bayerisch Schwaben und im Allgäu sinken die Werte auf 10 bis 14 Grad. Heute zeigt es sich rasch sonnig und am Nachmittag heiß. Der Radio Schwaben 3-Tage-Trend. Morgen startet der Tag klar. Später ist es sonnig und heiß bei meist 26 bis 32 Grad am Nachmittag. Am Wochenende gibt es zunächst Sonne, später mischen sich Wolken dazu. Am Sonntag nimmt die Gewitterneigung zu, örtlich sind Schauer möglich. Im Moment in Fischach 18 Grad und wolkenlos, in Wertach 20 Grad und in Krumbach 14 Grad.
0: Es ist 1 Uhr und 56 Minuten. 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
2: Ich bin Florian Klaus. In ganz Europa haben die Menschen am Abend gebannt nach oben geschaut. Denn bevor die Sonne untergegangen ist, wurde sie erst vom Mond verdeckt. In Deutschland zumindest zum großen Teil, zum Beispiel in Spanien komplett. Jan-Henne Reitze berichtet.
3: Ob auf Island, Mallorca oder auch in ganz Deutschland, das Schauspiel am Himmel hat Menschen zusammengebracht, ob in einer Warteschlange für eine Schutzbrille oder an Aussichtspunkten mit besonders gutem Blick auf den Horizont. In den Teilen von Spanien, wo die Sonne komplett verdeckt wurde, waren Hotels seit Monaten ausgebucht. Die nächste Sonnenfinsternis, wieder partiell in Deutschland und komplett unter anderem in Spanien, gibt es übrigens schon im nächsten Sommer, Anfang August.
2: Sollte der Verfassungsschutz bei Gefahren auch selbst eingreifen können oder sollte das nur die Polizei? Darüber gibt es in der Politik gerade große Diskussionen. Das Bundeskabinett hat beschlossen, dass Nachrichtendienste mehr Möglichkeiten bekommen sollen. Teile der Opposition haben darum schon vor einer Geheimpolizei gewarnt. Kanzleramtschefin Wagen hat in der ARD betont, dass die Eingriffe verhältnismäßig sein müssten und alles kontrolliert werden soll. Bundesumweltminister Schneider will, dass der Bund mehr Handlungsspielraum bekommt, um beim Hitzeschutz aktiv zu werden. Dafür sollte laut ihm das Grundgesetz angepasst werden. Die Union ist aber skeptisch. Der Vizechef ihrer Bundestagsfraktion Krings hat dem Redaktionsnetzwerk Deutschland gesagt, dass das keinen Vorteil für das Klima bringen würde. Von den Grünen kam hingegen Unterstützung für den Vorschlag. Johannes Liebmann ist Europameister über 800 Meter Freistil. Und das mit neuem Europarekord. Der 19-Jährige ist bei der Schwimm-EM in Paris als Erster angeschlagen und hat seine eigene Bestzeit vom April um 0,35 Sekunden unterboten. Silber ging ebenfalls an Deutschland, nämlich an Nationalteamkollege Sven Schwarz.
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1: Alles frei auf den Straßen. Keine Staus oder Verkehrsbehinderungen in der Region. Derzeit wird in unserer Region nicht geblitzt. Meldet Staus und Blitzer immer per WhatsApp unter 08000 11 82 11.
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